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1: Wir haben einen super Tag hier im Schwarzwald gehabt. Wir haben mit der tollen Hängebrücke angefangen, da mit den tollen Wasserfällen auch drunter. Ein einmaliges Erlebnis. Ja, und danach waren wir auf einer Sommerrodelbahn, Finley. Wo war das?
2: In Totnau.
1: Ich glaube, die geht 3 Kilometer runter den Berg.
2: Und in der Seilbahn hoch war auch cool.
1: Ja, toll.
2: Perfekter Ausblick.
1: Zum Abkühlen sind wir an den Schluchsee gefahren und machen uns jetzt langsam wieder auf den Weg nach Freiburg.
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1: Gleich geht's los.
2: Diesmal geht es auf eine Tour vom Bodensee zum Gardasee. Wir starten auf dem Schiff, steigen aufs Motorrad und am Ende aufs Fahrrad. Von Friedrichshafen aus geht es über den Bodensee, vorbei an Meersburg und der Insel Mainau nach Konstanz. Ein Kapitän erzählt uns von seiner jahrzehntelangen Fahrt über dieses kleine Meer. Eine Friedrichshafnerin lädt uns zur Pferdefahrt in die Weinberge ein und eine Lindauerin empfängt uns auf einem idyllischen Balkon über den Dächern der Stadt. Und dann übernehmen echt harte Jungs das Zepter. Es geht nämlich mit dem Motorrad über die Alpen nach Süden. So erreichen wir den Gardasee und da verrät uns ein Insider seine Geheimtipps in dieser Ecke von Italien. Dieser Kapitän sticht gleich mit uns in See.
3: Mein Name ist Dietrich Edgar, ich bin Kapitän auf dem Motorschiff Austria und wir fahren heute die Kurslinie von Bregenz aus über Lindau, Friedrichshafen, Meersburg, Insel Mainau nach Konstanz.
2: Gute Reise von Deutschland über Österreich nach Italien. Gleich geht's los.

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1: Ich bin Christian Lang. Bundesfinanzminister Klingbeil findet es gut, dass Kanzler Merz bei den hohen Spritpreisen finanzielle Entlastungen angekündigt hat. Er sei dankbar dafür, dass es jetzt Bewegung gebe. Der SPD-Chef fügte hinzu, dass seine Vorschläge schon seit Wochen auf dem Tisch lägen. Merz hat heute bei einer Wirtschaftstagung versprochen, dass die Regierung bald Vorschläge vorstellen werde. Eine Übergewinnsteuer für Mineralölkonzerne will Merz anders als Klingbeil aber nicht. Deutschland und die USA wollen ihre Zusammenarbeit bei Rüstungsprojekten deutlich ausbauen. Dazu haben Bundesverteidigungsminister Pistorius und sein US-Amtskollege Hegseth in Washington eine Absichtserklärung über verstärkte Kooperationen unterzeichnet.
2: Neue sicherheitspolitische Herausforderungen machen eine robuste und eng verzahnte Verteidigungsindustrie nötig. Bei der Herstellung von Waffensystemen und Munition wollen die USA und Deutschland stärker zusammenarbeiten, Kapazitäten erhöhen und Lieferzeiten verkürzen, um so die Versorgung mit Rüstungsgütern auf beiden Seiten des Atlantiks zu sichern. Deutschland könne viel beisteuern, sagte Pistorius. Die verstärkte Zusammenarbeit mit den USA stärke die Sicherheit und Einsatzbereitschaft des gesamten Bündnisses.
1: Gute Nachrichten von TV-Legende Thomas Gottschalk. Nach einer zweiten PET-Untersuchung, wo im Körper nach Tumoren oder Metastasen gesucht wird, ist er laut eigener Aussage komplett krebsfrei. Seine Frau Carina spricht von einem kleinen Wunder, weil die Heilungschancen zunächst schlecht waren. Gottschalk hatte seine Krebserkrankung Ende letzten Jahres öffentlich gemacht und sich kurz danach von der TV-Bühne verabschiedet.
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5: Das ist die Radioreise, die Sie zu neuen Horizonten bringt und damit Reiselust wecken soll. Im Studio Alexander Tauscher. Herzlich willkommen hier bei uns in dieser Show. Heute steht viel Wasser am Beginn und am Ende der Urlaubstour. Es geht nämlich auf eine Reise vom Bodensee zum Gardasee. Und das per Schiff, auf dem Motorrad und dem Fahrrad. Eine Reise vom Wasser über hohe Berge und kurvenreiche Straßen. Dabei treffen wir Meister ihrer Piste, den Kapitän, den Motorpiloten oder auch den Genussradfahrer. Unsere Reise beginnt auf dem Motorschiff Austria bei Kapitän Dietrich Edgar. Er fährt seit Jahrzehnten über den Bodensee und ist damit immer unterwegs zwischen Deutschland, Österreich und der Schweiz. In diesem Sinne jetzt mal leinenlos für eine Tour auf dem Gewässer, ja, das so schön ist, dass es sich gleich eben drei Länder teilen wollen. Und der Kapitän, der drückt nun auf die Schiffshupe.

0: fahren heute die Kurslinie von Bregenz aus gestartet über Lindau-Friedrichshafen, Meersburg, Insel Mainau nach Konstanz. Wir befinden uns jetzt gerade auf der Höhe Friedrichshafen. Wir haben soeben den Hafen vom Friedrichshafen verlassen und steuern wir Richtung Konstanz über alle Stationen.
1: Es sind ja wunderbare, schöne, malerische Orte unterwegs. Also Meersburg ist ja schön, die Insel Mainau auch.
0: Ich finde,

0: Wirklich sehr schöne Städte und Orte hier am Bodensee. Wenn man mit dem Schiff also Meersburg ansteuert, diese Ansicht, alles so im Hang drinnen mit der alten Burg, mit dem neuen Schloss, mit der Hafeneinfahrt und auch die Promenade am Ufer ist sehr, sehr schön.
1: Dann kommt die Blumeninsel Mainau, ja, der Inbegriff für schönes Wetter, für Grünheit. Also auch wenn es in Deutschland sonst grau ist, ist es hier wahrscheinlich schon am ehesten grün.
0: Die Insel Mainau natürlich, die schöne, farbenprächtige Blumeninsel, ist natürlich dieses Hauptattraktionsziel. Die meisten Fahrgäste natürlich suchen das Ziel, die Insel Mainau. Und wir bringen täglich hunderte Menschen zur Insel Mainau. Und gerade im Frühling, wenn die ganzen Blumen blühen, natürlich auch die Bäume.
2: Bei Konstanz grüßt die Insel Mainau am Bodensee.
1: Hat die Insel noch mehr zu bieten außer Blumengärten? Oder geht man dahin, um eben Blumen und Gärten und schöne Wiesen zu genießen?
0: Nein, natürlich nicht. Das Schloss kann besichtigt werden, auch das Glashaus, in dem viele exotische Pflanzen dort blühen. Und natürlich auch das sehr, sehr schöne Schmetterlingshaus, das sich auf der Insel Mainau befindet. Mit dem tropischen Klima, mit den farbenprächtigen Schmetterlingen, ist sicherlich auch ein sehr schönes Ziel.
2: Mainau, die Insel der Blumen.
1: Von Mainau aus fahren wir gleich weiter über eine sehr, sehr schmale Stelle im See und erreichen dann Konstanz.
0: Wir fahren dann von Meersburg zur Insel Mainau und rüber dann zur Stadt Konstanz.
1: Was sollte man in Konstanz, wenn man nur kurz, wie wir jetzt hier heute anlegen, für ein, zwei Stunden sich anschauen?
0: Konstanz natürlich sehr bekannt, das Sea Life Center, das riesengroße Aquarium und natürlich auch die Altstadt mit dem Dom oder auch das Konzilgebäude und für die Damen natürlich Konstanz sehr, sehr beliebt, natürlich das Einkaufen, das Shoppen.
1: Derzeit auch von den Schweizern sehr beliebt.
0: Ganz genau, bei diesem Kurs natürlich von dem Schweizer Franken kommen natürlich sehr, sehr viele Schweizer Gäste nach Konstanz. Sie haben natürlich auch einen kurzen Anfahrtsweg nach Konstanz.
1: Lohnt sich ein Übertritt zu Fuß dann auf die Schweizer Seite?
0: Auf alle Fälle, auch Kreuzlingen ist wunderschön. Sie haben auch einen schönen kleinen Hafen und sicherlich zu besichtigen, wie es mit dem Konsumieren natürlich dann in der Schweiz aussieht mit dem Franken. Da würde man vielleicht lieber doch in Konstanz das machen.
1: Oder hier auf dem Schiff dann?
0: Natürlich auch auf dem Schiff. Wir haben eine sehr gute Küche, eine kleine, feine Kombüse und die Fahrgäste bei uns sind also immer sehr erfreut und sie suchen natürlich auch immer gerne österreichische Schiffe auf, weil natürlich auch das Speisen hier sehr gut ist.
3: Das Kursschiff nach Bregenz. Mit Halt an den Landestädten Meersburg, Hagenau, Ingolstadt, Friedrichshafen, Langenahn, Crespon, Nürnberg, Wasserburg und Lindau.
0: Von Lindau nach Bregenz. Lindau hat einen sehr, sehr schönen Hafen. Wir sagen immer, das ist der schönste Hafen. Auch am Abend natürlich Lindau festlich beleuchtet mit 25.000 Glühbirnen. Man meint, man ist im Süden, wenn man in diesen Hafen reinfährt.
1: Dann fährt man noch weiter südlich nach Bregenz auf die Seebühne auch schon zu.
0: Ganz klar, Bregenz natürlich sehr bekannt durch die Bregenzer Festspiele, durch die Festspielbühne, die natürlich auch eine Attraktion hier am Bodensee ist. Und natürlich nicht zu vergessen, der große 1064 Meter hohe Fender.
4: Dietrich Edgar hatte hier die österreichische Küche gelobt. Wer die Kulinarik gezielt aussuchen will, der sollte auf die Flagge des jeweiligen Schiffes achten. Für Freunde der Frittatensuppe oder Specknödel fährt man am besten mit der österreichischen Fahne. Wer deutsche Küche mag, der achtet am besten auf die schwarz-rot-goldene Flagge. Ja, auf dem See, da verkehren auch die Katamarane, die recht schnell unterwegs sind. Das sind vor allem die Fähren, die Autofahrer nutzen. Und es gibt eben die Genusslinien, die wir hier für die Radioreise ausgesucht hatten. Sie halten in jedem größeren Ort und bieten den Panoramablick, wie auf die Westroute, die ich gewählt hatte, die da von Friedrichshafen aus startete. Wir sagen ja einfach Bodensee, aber eigentlich sind es mehrere Gewässer. Der Obersee und der Überlinger See, der kleine Untersee und der Seerhein. Wissenschaftlich betrachtet handelt es sich beim Bodensee um zwei Seen und einen Fluss, der eben beide Seen verbindet. Aber das ist dem Urlauber natürlich in der Regel völlig egal. Für ihn zählt einfach nur das Wasser. Dietrich Edgar schaut genauer aufs Wasser, denn er kennt als Kapitän jede Strömung und jede Windung und den See auch bei jeder Witterung.
0: Ich bin als Kapitän seit 1993 im Einsatz. Jeder Tag hier auf dem See ist natürlich was anderes. Wir haben einmal schönes Wetter, wir haben schlechtes Wetter, es kommt der Sturm. Im Herbst natürlich auch gerne der Nebel. Und es ist jeden Tag eine Herausforderung, eigentlich hier auf dem Schiff zu fahren. Es ist nicht jeder Tag wie der andere und jeder Tag ist schön.
1: Obwohl Sie im Prinzip das Gleiche sehen, aber jeden Tag von einer anderen Perspektive aus, mit einem anderen Licht auch?
0: Ganz genau, wie das andere Licht. Einmal Sonne, einmal Regen, einmal Dunkelheit. Natürlich, wir sind auch viel in der Nacht unterwegs. Wir haben natürlich auch jeden Tag andere Fahrgäste. Man begegnet vielen Leuten, man lernt viele Leute kennen und es macht jeden Tag einfach wieder Spaß.
1: Gibt es so Ihre Lieblingsstellen am See oder die besonderen Stellen, die nicht jeder Tourist als

0: Plätze sieht, die sehr schön sind?
1: Weniger. Ich habe natürlich sehr, sehr wenig Zeit im Sommer, da ich natürlich fast jeden Tag hier im Dienst bin. Aber einmal im Jahr oder so startet man doch einmal mit dem Fahrrad eine kleine Tour. Und ich finde, dass es im Überlinger See, also unten im See rein, Richtung Schaffhausen runter, eines der schönsten Ziele ist, die man mit dem Fahrrad befahren kann. Und das mache ich auch gerne einmal im Jahr.
0: Weil der See da sehr verwinkelt ist da hinten?
1: Ja, ist sehr, sehr verwinkelt und die Verengungen natürlich bis zum Rhein hin, dann, wo er runterfließt. Und die Fahrradstrecken, die gehen dort wirklich direkt schön am Rhein entlang und eine Ortschaft ist auch schöner wie die andere.
2: Alles, was Sie jetzt da drüben sehen, das sind die Schweizer Berge. Natürlich auch der wunderschöne Sentis, sehr, sehr gut sichtbar, alle noch schneebedeckt, der Sentis, der Alpmann. Also viele Schweizer Berge, die hier in der Landschaft den Bodensee spiegeln.
3: Wir sind jetzt kurz vor dem Hafen von Meersburg und geben das Hafeneinfahrtssignal. Sie hören jetzt gleich drei lange Töne und wir fahren jetzt gleich in den Hafen von Meersburg hinein.

0: Meersburg war der Ort, an dem ich mich vom Kapitän verabschiedet hatte, raus aufs Deck gelaufen bin und einfach mal die Weite des Sees genießen wollte. Von Zeit zu Zeit hatte unser Schiff ein paar kleine Fischerboote überholt und ab und zu fuhr auch mal ein Katamaran an uns vorbei. Der Blick reichte über die Weinberge auf kleine Winzerdörfer und Campingplätze, bis das Schiff den Hafen von Konstanz erreichte. Konstanz hat einen Hafen mit einer großen Mole und einem recht großen Denkmal für Graf Zeppelin. Die Fahrgäste zieht es meist in die Gassen der ja sehr gut erhaltenen Altstadt mit ihren engen wirklich Gassen, ihren Geschäften, Weinstuben und auch etlichen Restaurants. Man trifft vor allem in den Drogerien, auch in den Supermärkten, viele, viele Schweizer, die hier günstig einkaufen können. Und wenn man selbst ein paar Meter weiterläuft, dann landet man bereits in der Schweiz. Und uns rief das Schiff zurück zur Abfahrt in Richtung Bregenz über Friedrichshafen. Auch eine kleine, gemütliche Stadt, die man gerne aus der Luft erkunden kann, nämlich mit dem Verkehrsmittel, das diese Stadt Friedrichshafen so berühmt gemacht hat, wie unsere Gastgeberin Sarah Lanz beim Landgang erzählt.
1: Ladies and gentlemen, your next ship's connection is the cruise ship which sails to Bregenz in Austria. With a stopover at Meersburg, Hagenau, Immenstadt, Friedrichshafen.
2: Auf jeden Fall in Zeppelin. Das ist die Sehenswürdigkeit, wo für jeden ansprechend ist, ob das der kleine Zeppelin ist am Seeufer, wo die Kleinen drin toben können, bis hin zum Zeppelin-Museum oder der Zeppelin, der natürlich fliegt, wo man mitfliegen kann. Mittlerweile fliegen zwei Stück, das den ganzen Tag. Man hat die Möglichkeit, eine halbe Stunde zu fliegen oder eine Stunde, je nach Geschmack und je nach Zeit. Und es liegt natürlich auch am Preis.

0: Es ist ein sehr tolles Erlebnis. Ich selber bin auch schon geflogen und ich würde es jedem weiterempfehlen, wo hier nur am Bodensee kommt. Wir haben eine Kutsche vom Haus direkt, wo der Seniorchef noch persönlich die Familien durch die Weinberge führt. Anschließend auch noch mit Ponyreiten, mit eigenen Ponys, wo sie einfach auch noch ein bisschen was von der Umgebung sehen und ein bisschen vielleicht auf eine andere Art und Weise. Wir sind hier absolut in der Weinregion. Also wir beziehen unsere Weine natürlich direkt hier von unseren Weinhändlern. Wir haben hier Staatsweingut, wir haben Winzervereine, die zu uns kommen, Weine vorstellen. Eines der bekanntesten ist der Müller-Thurgau, Grauburgunder, Weißburgunder, Hagenauer Spätburgunder, wäre jetzt eine rote Alternative. Die Leichtigkeit machen sie aus. Sie sind schön spritzig, haben schöne Fruchtanteile, besitzen auch die Säure, aber man kann das nicht mit den anderen Weinbaugebieten, wie zum Beispiel vom Kaiserstuhl, vergleichen. Der bekannteste Schnaps hier am Bodensee ist der Bodensee Williams oder der Bodensee Obstler. Entweder die reine Williams-Birne oder Birne mit Apfel.
1: Birne mit Apfel, dieses gemischte Obst genießen auch diejenigen, die sonst nichts von gesunder Ernährung halten. Österreich, die Schweiz und Deutschland grenzen an dieses inzwischen zum Glück grenzenlose Gewässer. Ich hatte am Bodensee an etlichen Ständen schöne Ansichtskarten mit der Bezeichnung Lake Constanz gesehen und mich gefragt, was dieser Name sagen will. Also, warum wird der See im Englischen nach dem Ort Konstanz benannt? Wurde er aber nicht, denn der Name Bodensee stammt vom Ortsnamen Bodmann ab. Dieser Ort liegt am Westrand des Sees. Nach dem Konzil von Konstanz verbreitete sich im romanischen Sprachraum eben dieser alternative Name Lacus Constantius. Der Name Lindau wiederum bedeutet

0: Insel, auf der Lindenbäume wachsen. Das hatte Ende des 19. Jahrhunderts ein Mönch aus St. Gallen in einer Urkunde notiert. Und diese Urkunde erwähnt ein adeliges Frauenkloster, das bereits auf der Insel bestanden hatte. Ursula Ippen führt uns durch ihre Stadt und wir beginnen den Rundgang auf dem alten Leuchtturm direkt am Wasser.
1: Bei herrlichem Sonnenschein stehen wir auf dem alten Leuchtturm. 86 Stufen mussten wir erklimmen, um auf den Mangturm zu kommen. Und vor uns erstreckt sich ein herrliches Bild. Die schönste Hafeneinfahrt vom ganzen Bodensee liegt vor uns. Und diese schöne Hafeneinfahrt hat Lindau dem bayerischen König Maximilian II. Zu verdanken. Lindau ist seit 1806 die einzig bayerische Stadt am See, quasi südlicher Vorposten. Da musste es repräsentativ sein. Aber es hatte auch noch andere Gründe, denn der bayerische König hatte eine Vision. Im 19. Jahrhundert war geplant, den Rheinfall von Schaffhausen befahrbar zu machen. Und König Maximilian II. Dachte, dass sein von den Weltmeeren abgeschnittenes Binnenland Bayern über Lindau, Bodensee, Rheinfall, Rhein Zugang zu den großen Handelshäfen Rotterdam hat und er am Welthandel mitmischen kann. Vom Turm erstreckt sich vor uns ein wunderbarer Ausblick über die Bregenzer Berge, dem Fender mit der Landeshauptstadt von Vorarlberg. Im Hintergrund kann man die schneebedeckten Berge des Bregenzer Waldes sehen. Unser Blick schweift weiter über den neuen Leuchtturm, auf dem bereits auch Gäste die Aussicht genießen, zu den noch schneebedeckten Bergen des Churer Rheintals, um dann rechts weiterzugehen, das Appenzeller Land, das vor uns liegt, und der höchste Berg am See, der Sentis, mit 2505 Metern. Sie hören, es ist ein reger Betrieb. Die Schiffe fahren ein und aus und ich kann Sie nur ermutigen, hierher zu kommen. Denn am Lindauer Bodenseeuferabschnitt sind Sie in einer der bedeutendsten Villenregionen, die wir in Deutschland haben. Von der Grenze von Österreich bis zum Ortsteil Bad Schachen heißt der Uferabschnitt Bayerische Riviera. Mitte des 19. Jahrhunderts kamen die Großkaufleute und die Adeligen an dieses herrliche Fleckchen Erde, um sich hier ihre wunderbaren Villen errichten zu lassen.
2: Drum komm zum Bodensee, die Perlen musst du sehen.
1: Lindau war seit jeher ein bedeutender Handelshafen. Heute ist einer unserer Werbeslogan Lindau das Happy End von Deutschland. Aber früher lagen wir nicht am Happy End, sondern im Zentrum der wichtigen Handelsverbindungen. Seit dem 15. Jahrhundert verkehrte ein Mailänder Bote zwischen Lindau und Mailand, wöchentlich einmal. Und so kamen sehr viele südliche Einflüsse zu uns. Und dieser italienische, südländische Flair der bayerischen Riviera erschließt sich ihnen wunderbar.
3: Lustige Tage am Bodensee.
1: Die Lindauer Hafeneinfahrt ist besonders am Abend schön, wenn all die kleinen Birnchen an sind, die vielen Lichter funkeln und Löwe und Leuchtturm sich verdoppeln in einer herrlichen Spiegelung, die Sie am See sehen können.
4: Wir lieben den Bodensee.
1: Wassersport ist ein ganz großes Thema auf dem See. Seit 1951 startet vom Lindauer Segelhafen jährlich die größte europäische Nachtregatta. Rundum wird sie genannt. 400 Boote sind jeweils am Start und es ist ein wunderschöner Anblick, wenn die Segelboote mit aufgeblähten Segeln an der Hafeneinfahrt und am Seeufer entlang zum Untersee segeln. Unser Blick schweift jetzt vom Mangturm direkt herüber zum Römerbad, ein Vereinsbad. Direkt an erster Reihe auf Pfahlbauten errichtet, kann man im Sommer bei warmem Wetter den See genießen und seine Runden im Wasser drehen. Aber überall am See entlang haben wir wunderschöne Schwimmbäder und Freibäder. Man kann auch direkt außerhalb der Schwimmbäder in den See hinein.
0: Schwimmen oder Segeln, Surfen oder Kanufahren, all das ist möglich am Bodensee. Die historische Altstadt von Lindau, in der knapp 3000 Menschen leben, liegt auf einer Insel, die mit einer Brücke mit dem Festland verbunden ist. Noch viel, viel mehr Menschen als diese 3000 Einwohner wälzen sich in der Hochsaison täglich durch die Gassen der Stadt. Der Eisenbahndamm und auch die Straßenbrücke, der bringt eben immer wieder auch Nachschub vom Festland in die Altstadt hinein. Der beliebteste Fotopunkt mit diesen schönsten Blicken auf den Leuchtturm, auf die Alpen generell, ist der an der Mole. oder man setzt sich in eines der

0: Cafés und Restaurants direkt am Hafen. Dann kann man diese Bodenseelinienschiffe beobachten und bei gutem Wetter eben auch diese vielen, vielen Hobby-Wassersportler. Wenn der Wind steht, wenn er richtig steht, dann sieht man auf dem blauen Wasser viele, viele kleine weiße Punkte der Segelschiffe. Oft bin ich ja mit dem Zug aus Richtung München in Richtung Zürich am Bodensee entlang gefahren. Der schönste Ausblick auf diese gesamten Zugfahrt war für mich immer der zwischen Lindau und Bregenz, wenn nämlich die Gleise direkt am Ufer vorbeiführen. Man kann aus dem Zug quasi die Menschen beim Baden, beim Radeln oder auch beim Spazieren am Ufer beobachten. Das kann man auch von den Türmen einer historischen, einer höheren Aussichtsplattform der Stadt, auf die uns gleich Ursula Ippen begleiten wird. Von hier aus, ja, da sehen wir sie fast, diese Dame der Vergangenheit.
1: Fischerin vom Bodensee ist ein schöner Maitjuppe, sie ist ein schöner Maitjuppe, die Fischerin vom Bodensee.
2: Vielleicht kennen Sie den reizenden Film aus den 60er Jahren, Die Fischerin vom Bodensee, der in dieser malerischen Landschaft spielt. Heute sind die Fischer nicht mehr ganz so glücklich wie damals. Inzwischen ist der See so sauber, er ist Trinkwasserspeicher für 5 Millionen Menschen. In Sipplingen holt man das Wasser aus 60 Meter Tiefe heraus und es wird über eine Fernleitung nach Stuttgart gepumpt. Man muss es nur noch von Schwebstoffen befreien, so klar ist es. Und diese Klarheit, diese Sauberkeit macht den Fischern große Probleme. Die Fische finden keine Nahrung mehr. Und es ist ein Widerspruch. Die zwei Lager können wir nicht zusammenbringen. Die Wasserwirtschaftler, die sich ob dieser Situation sehr freuen, dass der See so sauber ist, ein klarer Trinkwasserspeicher. Aber auf der anderen Lage diese großen Existenzprobleme der Fischer, die ganz klar nicht von der Hand zu weisen sind. Der See ist zu sauber, die Fische finden zu wenig Nahrung.
1: Die Fischerin vom Bodensee ist eine schöne Maitjuppe.
2: Ganz bekannt natürlich das Bodenseefällchen. Ich kann Ihnen nur empfehlen, liebe Gäste, kommen Sie zu uns, setzen Sie sich in ein schönes Restaurant und genießen Sie bei einem guten Glas Bodenseewein diese kulinarische Spezialität. Lindau ist auch seit 1951 einmal im Jahr die intelligenteste Stadt der Welt. Diese Schlagzeile hat uns alle ganz besonders gefreut, wenn wir auch zugeben müssen, dass es geliehene Intelligenz ist und auch jeweils nur für eine Woche. Zwei Lindauer Ärzte haben zusammen mit dem Lindauer Stadtrat und dem Grafen Lennart Bernadotte von der Insel Mainau erreicht, dass seit 1951 im Wechsel die Nobelpreisträger der Physik, Medizin und Chemie zu uns kommen. Neuerdings kommen auch im dreijährlichen Rhythmus die Wirtschaftswissenschaftler. Zu diesen Treffen kommen jährlich jeweils 700 Nachwuchswissenschaftler aus über 80 Ländern. Es soll ein reger Austausch zwischen den Nobelpreisträgern und den hochbegabten Nachwuchswissenschaftlern stattfinden. Und dieses Ereignis ist bei allen gleichermaßen beliebt.
0: In dieser Radioreise entdecken wir auch eine Seite von Lindau, die den meisten Besuchern sicher verborgen bleibt. Hinter den Kulissen der Hafenpromenade schlägt das wahre Herz der Stadt, und zwar über den Dächern. Ich war ziemlich erstaunt gewesen über diese vielen Terrassen, die man aus den Gassen gar nicht so gut erkennen kann. Wir haben die private Dachterrasse von Nikolaus Mohr besucht und Nico erklärt uns auch, warum es in Lindau eben so viele Dachterrassen gibt.
3: Bei traumhaftem Wetter genießen den Ausblick von der Dachterrasse. Schöner geht's kaum. Mit 360 Grad Blick über Lindau.
0: Es ist ein ganz besonderer Blick hier. Also wir schauen nicht so direkt auf den See, sondern auf ganz viele Dächer hier.
3: Wir schauen auf relativ viele Dächer. Wobei, wenn man über die Dächer sieht, dann sieht man auch den See und die Berge. Und man kann relativ viele Dachterrassen erspähen. In Lindau gibt es relativ viele Dachterrassen, relativ viele versteckte Dachterrassen auch. Weil Lindau oft mit Hochwasser heimgesucht wurde, wurden natürlich irgendwann Dachterrassen ins Leben gerufen. Die blieben immer trocken und man hat den ganzen Tag Sonne. Hochwasser war früher immer wieder ein Thema, deswegen hatten die Häuser keine Keller und somit sind Dachterrassen entstanden.
0: Und heute werden die bei Ihnen zum Beispiel genutzt für einen Sommergarten hier?
3: Für einen Sommergarten, zum Grillen, für alle möglichen Zwecke werden die verwendet. Hier oben spielt sich alles ab. Auf den Dachterrassen treffen sich alle, wobei sich am See auch alle treffen.
0: Die frisch Verliebten, all die Gäste der Stadt, sie treffen sich am See, direkt am Hafen. Der Bayerische Löwe und der neue Leuchtturm bilden die wohl schönste Hafeneinfahrt am Bodensee. Löwe und Leuchte sind gleichermaßen das Wahrzeichen der Stadt Lindau. Dieser 6 Meter hohe Löwe, der besteht aus Kelheimer Sandstein und wiegt etwa 50 Tonnen. Der neue Leuchtturm ist 36 Meter hoch und ist einer der wenigen Bauwerke seiner Art, die eine Uhr in der Fassade haben. 139 Stufen führen nach ganz oben zur Aussichtsplattform. Von

der man wirklich bis rüber nach Bregenz und bei gutem Wetter auch bis weit in die Schweiz hineinsehen kann. Bregenz wird später übrigens eine Station auf unserem Weg vom Bodensee zum Gardasee sein. Wie immer an dieser Stelle, auf Weiterhören.

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2: Richtet auf eure Lauscher, denn hier spricht der Tauscher. Der Alexander grüßt Sie alle miteinander und wünscht auf diese Weise eine schöne Radioreise. Heute zwei Seen und dazwischen hohe Berge. Vom Bodensee zum Gardasee führt unsere Tour von Deutschland über Österreich nach Italien. Noch sind wir in Lindau, im gewissermaßen letzten Zipfel Bayerns und sicher einer der schönsten Zipfel Bayerns. Hier steht immerhin der einzige Leuchtturm Bayerns. Nur ein paar Meter abseits dieses Hafens, auch des Leuchtturms, auch der Hauptfußgängerzone, bin ich dank unseres Guides in ein kleines Paradies geraten. Ich landete nämlich in der Wohnung von Inge Wassmund. Früher betrieb sie ein Geschäft für Kunsthandwerk. Heute lebt sie mitten in der Kunst. Über mehrere Treppen da kam ich in ihr Wohnzimmer, das direkt an eine große Dachterrasse anschließt. Die Terrasse, sie ist voller Pflanzen, recht verwachsen, absolut ruhig gelegen, obwohl nur ein paar Meter von der Fußgängerzone entfernt. Es ist ein ganz anderes Lindau hier oben. Ein Lindau der Insulaner. Daher war es auch der richtige Ort, um an das Lebensgefühl der alten Lindauer Zeit zu erinnern. Damit auch an den Lindauer Dialekt, der langsam ausstirbt, wie Inge betont. Ihr Gedicht, das sie uns im Dialekt vortragen wird, handelt von dem, was man am Ufer des Bodensees garantiert treffen wird, die Blässhühner.
3: Das Taucherle. Ich wott, ich wäre ein Taucherle und wäre im Gläuner See.

0: Da strecke die beim Gründele, bei Bürzelentee. Ich hätt keinen Hunger und keinen Durst. Hätt Schnärke und zum Trinken. Ob's in der Welt stinkt, wär mir wurscht. Das seht ihr auch oft stinken. Am Abend fliege ich in Schilf beim Strandbad nebendran, weil ich da grad umsonst logieren kann. So lebet ich ja aus, ja ein, vergnügt und unbeschwert, wie Gott das müsste Leben sein, wo ein schon gar nichts stört. Ich wott, ich wär ein Taucherle. Das eine, das wär gewiss. Käme ich nochmal auf diese Welt, da wär mein Paradies. So hat man früher geredet, das ist nicht mehr die Sprache, die im Umgang ist, weil wir einen Zuzug haben, der das verhindert auch. Weil die Leute sie ja gar nicht verstehen, die herziehen, die Preisen. Ich rede so. Ich meine, ich passe mich an, wenn mich jemand mit Ihnen redet, dann rede ich normal. Aber wenn ich mit Freundinnen sind, die Lindauerinnen sind, dann reden wir Lindauerisch. Aber nicht, dass wir sagen, jetzt reden wir Lindauerisch, sondern das geht automatisch. Ein Schiffle ist gefahren um Städtle rundum. Ein Mädele wartet und ob ich bald komm. Und das Schiffle, das dreht sie und Städtle damit. Und das Mädele gefällt mir. Kannst sagen, was du willst. Ein Schiffle, das schwanket, gutscht hin und gutscht her. Im Herzele Gottes bald kreuz und bald quer. Und gang ich ans Ufer, ist das Gutsche vorbei. Aber noch bin ich ledig und noch bin ich frei.
1: Gerne wäre ich noch länger auf dem Balkon geblieben, hätte mich auf die Sonnenbank gelegt und wäre wohlig schön in der Sonne eingeschlummert. Aber es ist eben leider nicht mein Zuhause und ich bin dankbar über diesen privaten Einblick in diese Wohnung einer Urlindauerin gewesen. Also gehen wir wieder zurück in diese wuselige Fußgängerzone. Ursula Ippen zeigt uns einen besonderen Brunnen. Er ist den hunderten Obstbauern gewidmet, die rund um den Bodensee leben. Denn fast jeder dritte deutsche Apfel, der kommt vom Bodensee.
2: Lindau, die Stadt der Brunnen. Das Geplätscher wird sie immer wieder begleiten. Wir stehen hier am unteren Schrannenplatz. Unser Narrenbrunnen ist hier. Und Sie können 5 Figuren erkennen, die die Lindauer Narren symbolisieren. Obwohl wir eine bayerische Stadt sind, feiern wir nicht den bayerischen Fasching, sondern die schwäbisch-alemannische Fasnet.
3: Wenn Fasnet ist am Bodensee, die 5. Jahreszeit.
2: 2 dieser Maskenträger gefallen mir persönlich besonders gut. Das ist zum einen mal der Apfel und die Birne, die Lindauer Mostköpfe. Die Lindauer Mostköpfe symbolisieren den Obstanbau. Bis Ende des 19. Jahrhunderts wurde um den ganzen See Weinanbau getrieben. Ein Schädling brachte diesen Weinanbau dann zum Erliegen. Und man ist auf den Obstanbau übergegangen. Ganz besonders kann ich Ihnen eine Reise im Frühling empfehlen, wo diese 10.000 Obstbäume kurz vor der Blüte stehen. Äpfel, Birnen, Kirsche nahezu gleichzeitig blühen. Wenn Sie in einer Anlage sind und über die weißen Blüten den grünen oder blauen See, er hat immer wieder wechselnde Farben, in die schneebedeckten Berge blicken, das ist ein ganz besonderer Anblick.
1: Cherry Pink and Blossom White heißt diese Melodie, übersetzt Kirschrosa und Apfelblütenweiß. Diese weiße Blütenzeit am Bodensee ist ohne Zweifel die optisch schönste Jahreszeit. Die Obstblüten, die legen sich wie ein weißer Teppich um den blauen See. Wer die Brücke auf die Insel überquert, sieht rechter Hand gleich die sogenannte Heidemauer aus der Stauferzeit. Sie bewachte damals im Mittelalter den Zugang zur Insel. Vorbei am Casino geht es weiter durch die Fischergasse mit ihren schmalen Häusern, in denen früher die Lindauer Bodenseefischer lebten. Das Gasthaus zur Post war bis ins 17. Jahrhundert Poststation für den Mailänder Boten, den die Mailänder den Lindauer Boten nannten. Jahrhundertelang, da brachte er Woche für Woche Waren, Briefe und auch Geld nach Mailand und zurück, bis ihn die bayerische Staatspost ersetzte. Und auch Johann Wolfgang von Goethe, ein ja weitgereister Mann, soll seinerzeit mit ihm gereist sein. Mit unserem Guide Ursula Ippen erreichen wir den Marktplatz.
2: Bei unserem kleinen Spaziergang sind wir jetzt am Lindauer Marktplatz angekommen. Besuchen Sie diesen Platz einmal an einem Samstagvormittag, wenn Lindauer Landwirte ihre regionalen Produkte hier verkaufen. Bodensee-Erdbeeren, Bodensee-Wein, den leckeren Bergkäse aus dem Allgäu oder einfach das leckere Bodenseeobst. Wir stehen nun inmitten der Stadt an der Fußgängerzone vor einem großen spätgotischen Gebäude. 1422 wurde das alte Lindauer Rathaus errichtet. Und an diesem stattlichen Gebäude kann man ersehen, die Lindauer

0: die müssen reich gewesen sein. Reich waren sie durch den Handel geworden. Salz, Getreide, Tücher, Wein, Holz. Ich möchte Sie einladen, einen Rundgang zu machen, der Sie weiterführt als nur Seehafen und die belebte Maximilianstraße. Wenn Sie einmal um die Ecke gehen, erreichen Sie den oberen Schrannenplatz. Hier steht ein wahres Juwel, unsere Peterskirche. 1000 Jahre ist sie alt und zusammen mit den drei romanischen Kirchen auf der Insel Reichenau die älteste im Bodenseeraum. Wir werden auch gerne gefragt, was ist denn das Schönste am Bodensee? Ich bin natürlich geneigt zu sagen Lindau. Aber ich muss zugeben, das Schönste ist die Vielfalt. Und diese Vielfalt erstreckt sich mir, wenn ich direkt aus dem Fenster blicke und auf dem Bergrücken dem Fender blicke, zu dessen Füßen Bregenz, die Landeshauptstadt von Vorarlberg, liegt. Vielleicht konnten Sie, liebe Gäste, die Bregenz einmal erleben bei einem Besuch der weltberühmten Bregenzer Festspiele. Es gibt sie seit 1946 und im zweijährigen Wechsel wird auf einer Seebühne, die 6000 Gäste aufnehmen kann, Oper, Operette, Musicals dargeboten. Es ist ein herrliches Highlight, bei jedem Wetter auf der Seebühne zu sitzen. Hinter ihnen erstreckt sich der 1064 Meter große Bergrücken der Pfänder. Vor ihnen liegt der Bodensee mit Blick auf Lindau, das am Abend wie ein Schatzkästchen beleuchtet ist. Und ich möchte Ihnen empfehlen, die Anreise zur Seebühne direkt ab Lindau mit einer Schifffahrt zu beginnen. Sie haben keine Parkprobleme, kommen direkt an der Seebühne an und Ihr Genuss ist von Anfang an gegeben. Direkt hinter Bregenz beginnt der Bregenzer Wald, ein herrliches Skigebiet, Wandergebiet, das man von Lindau aus in gut ein bzw. eineinhalb Stunden erreichen kann. Neben dem Bregenzer Wald, von uns aus gesehen auf der rechten Seite, beginnt das Churer Rheintal. Wenn es gut läuft, sind wir in zweieinhalb Stunden am Lago Maggiore. Und diese südlichen Einflüsse, die sind einfach immer wieder zu spüren. Daneben das Appenzeller Land mit dem Höhenrücken und im Hintergrund die noch verschneiten Berge der Schweiz. Ganz besonders freuen wir uns aber, dass aktuell die Schweizer Gäste gerne zu uns kommen, nach Deutschland. Der Schweizer Wechselkurs ist doch ein bisschen sehr hoch. Die ganze Region zeichnet sich durch ihre Lieblichkeit aus, das Appenzeller Land, durch die sanften Hügeln. Vielleicht haben Sie schon einmal den leckeren Appenzeller Bergkäse probieren können. Gleichzeitig möchte ich Ihnen aber auch den Allgäuer Bergkäse ans Herz legen, der dem Appenzeller in keiner Weise nachsteht.
1: Bei diesen Käsepreisen in der Schweiz, da muss der Vater wohl gleich den Teller mitessen. Die Schweiz ist uns im Augenblick ein wenig zu teuer, deswegen machen wir uns auf den Weg ins benachbarte Bregenz in Österreich. Kann man von Lindau aus erwandern oder mit dem Rad erreichen? Wenn man am Ufer flaniert, dann sieht man die Fähren am Westhorizont. Wie es Ursula Ippen empfohlen hatte, die Bregenzer Festspiele sind inzwischen weit über die Grenzen der Stadt und auch des Landes bekannt. Die Festspiele sind das Highlight im Sommer und inzwischen auch ein Sprungbrett für junge Künstler. Die Stadt auf der österreichischen Seite des Bodensees kann mit ihren rund 30.000 Einwohnern auf rund 2.000 Jahre Geschichte zurückschauen, wenn man mal die römische Siedlung mit einberechnet. Bekannt wurde Bregenz sicher erst seit den Habsburgern und so richtig einen Namen bekam die Stadt mit den Festspielen. Rund um das Kunsthaus entwickelte sich Bregenz immer mehr zu einer wahren Kulturstadt. Der große Park direkt am Bodensee mit dem Panorama auf das ja zuvor besuchte Lindau und auch auf den Pfänder, dieser hohe Berg bei Bregenz, ist sicher der schönste Platz von eben Bregenz. Walter Goli ist unser Guide am Festspielhaus und wir haben mal ein Ticket für die Oper Carmen gebucht. Eine von sehr, sehr vielen Aufführungen, die es in der Geschichte dieser Festspiele bereits gab.
2: Wir stehen jetzt vor dem Bregenzer Festspielhaus und dem Vorplatz mit einer Statue eines lokalen Künstlers, Gottfried Bechtold, die er Ready-Made nennt, denn es erinnert an eine weibliche Figur. Dann gibt es ein zweites Kunstwerk auf dem Dach des Hauses. Das ist die exakte Lichtgeschwindigkeit eines walisischen Künstlers, der damit die Bedeutung des Lichtes für die Bregenzer Festspiele hervorheben mochte. Wir spazieren jetzt Richtung Bühne. Die Bühne wird 2 Jahre lang benutzt. Der Grund ist der, dass die Kosten für den Bau dieser Bühne enorm hoch sind.

0: spricht von etwa 7 Millionen Euro. Und die Bühne wurde von einer britischen Designerin entworfen. Und in einem Interview hat sie gesagt, sie habe schon länger auf einen Anruf aus Bregenz gehofft. Denn wo kann man als Bühnenbildnerin 7 Millionen Euro für eine Bühne verbauen? Und sie hat eine Szene aus der Oper Carmen gewählt, nämlich als die Carmen ihr Schicksal mit den Spielkarten befragt. Und daher haben wir auf dieser Bühne eine Menge Spielkarten zu sehen. Jetzt kommt gerade ein Schwan unter der Bühne hervor. Und diese Karten werden dann auch bespielt. Das heißt, die Akteure, die tanzen auf diesen Karten herum. Einige der Karten fliegen in der Luft. Diese Karten werden auch bespielt von Stuntmen, die da eben auf in schwindelnder Höhe herumturnen. Und sie werden auch von ganz lichtstarken Projektoren bespielt. Karten werden gehalten von zwei Händen, die aus dem Wasser ragen. Damit man sieht, aus welchem Milieu diese Carmen stammt, hat sie einen ganz, ganz schlechten Nagellack auf den Fingern. In der rechten Hand hat sie eine Zigarette. Und sie hat auch ein Tattoo.
1: Das ist schon sehr beeindruckend. Man läuft hier hinein und läuft ab das Wasser zu und man sitzt als Publikum ja fast vor dem Wasser und daraus jetzt diese Hände mit diesen riesigen Karten.
0: Genau. Und es sind dann noch einige Karten, die schwimmen sozusagen im Wasser. Es sind zweierlei. Solche, die vertikal gehoben und gesenkt werden können. Und die werden dann auch von den Schauspielern eben bespielt. Und das heißt, sie kommen mit Wasser in Kontakt. Die Carmen, die stirbt auch anders als in anderen Aufführungen. Es liegt natürlich nahe, dass sie hier nicht erstochen wird, sondern dass sie Oper nicht in einer traditionellen Präsentation, sondern Oper in ein Spektakel, in eine Show verpackt. Deshalb auch die Stuntmen, deshalb auch immer wieder Feuer und Rauch, manchmal Speedboote. Und das macht dann das besondere Erlebnis eben von Bregenz aus. Dazu kommt noch, dass wir hier diese Bühne in der schönen Bregenzer Bucht haben. Sie sehen links von der Bühne hinüber in die Inselstadt Lindau. Und dann wird diese Bucht abgeschlossen von unserem Hausberg Pfänder, sodass Sie hier zwar im Freien sitzen, aber doch das Gefühl eines geschlossenen Raumes haben. Und wenn Sie dann noch das Glück haben, dass gerade ein wunderschöner Sonnenuntergang das Ganze eröffnet, dann haben Sie gewonnen.
1: Es kann auch mal regnen hier, leider. Ja.
0: Bregenz ist eigentlich kein idealer Standort für Open Air. Das Ganze hat sich historisch so entwickelt, weil im Jahr 1946, als die ersten Bregenzer Festspiele stattfanden, kein Theatergebäude in der kleinen Stadt Bregenz vorhanden war. Und dann hat man aus der Not eine Tugend gemacht und hat auf zwei Kieskernen die erste Opernproduktion einer Jugendoper von Mozart, Pasteur und Bastienne, gewählt. Und damals saß das Publikum auf Bierfässern, die mit Schalbrettern verbunden waren. Das war die bescheidene Geburtsstunde der Bregenzer Festspiele. Und meine Theorie ist, dass es vielleicht die Bregenzer Festspiele heute gar nicht gäbe, wenn es im Jahr 1946 ein Theatergebäude gegeben hätte. Wahrscheinlich wäre man mit den damaligen technischen Mitteln nicht ins Freie ausgewichen.
1: Die Seebühne steht für überdimensionale Bühnenbilder, für technische Meisterleistung und eine besondere Akustik. Diese Methode nennt sich Bregenzer Richtungshören. Damit sollen die Schallwellen bestmöglich vom Sänger, vom Musiker ins Ohr der Zuhörer kommen. Es geht um den Empfang von Schallwellen, die so wie bei uns hier in der Radioreise sind. Vom Mund zum Ohr, auf dem Strahle der elektrischen Kraft. Der Weg durch die Alpen ist für Motorradfahrer eine besondere Herausforderung, aber auch eine große Freude für die richtig Eingefleischten. Oskar Stübinger aus Garmisch-Partenkirchen ist ein begeisterter Motorradfahrer, der viele tolle Strecken der Alpen aus dem FF kennt. Immer wieder fährt er mit Gleichgesinnten auch in Gruppen gemeinsam auf dem Motorrad durch die hohen Berge.
2: Mich verbinden ja zwei Leidenschaften. Zum einen die Alpen an und für sich, da ich schon immer sehr viel beim Bergwandern und Bergsteigen war und auch mit dem Mountainbike die Alpen abfahre. Und zum anderen dann eben die Leidenschaft des Motorradfahrens. Und da bin ich eigentlich recht schnell nach meinem Führerschein schon in die Alpen gegangen. Dort habe ich dann erstmal selber ganz schnell gemerkt, dass das Können, was ich mir in Führerschein und in einem Fahrsicherheitstraining angeeignet habe, dass das alleine noch nicht genügt, um guter Tourenfahrer zu sein. Habe dann zusammen mit Freunden meine ersten Touren gefahren, war da natürlich immer ein bisschen hinten dran und habe festgestellt, Mensch, jetzt musst du auf der Gerade aber schon ordentlich Gas geben, damit du da wieder aufholen kannst. Und das Ganze war dann sehr stressig und teilweise auch so ein bisschen gefährlich, was aber meinen Freunden gar nicht bewusst war. Aber mir ist es dadurch sehr bewusst geworden.

0: Wir haben schon die Erfahrung gemacht, dass gerade Leute, die immer nur im Flachland gefahren sind, dass die erstmal so ein bisschen Respekt haben, gerade vor Alpenpässen und auch Spitzkehren.
1: Ich kann mir vorstellen, also durch die Berge zu fahren mit dem Motorrad, das ist ein besonderes Erlebnis.
0: Ja, also es gibt kaum was Intensiveres, als mit dem Motorrad die Alpen zu befahren. Ich vergleiche es immer so, für jemanden, der es nicht selber bislang erleben durfte, es ist eine Mischung aus Bergwandern, nur mit einer wesentlich höheren Geschwindigkeit. Du siehst viel mehr, du erlebst viel mehr. Und auf der anderen Seite ist es wie Carven, es ist wie Skifahren. Skifahren im Sommer auf der Straße. Und das ist ein Wahnsinnserlebnis. Du bist mitten in der Landschaft drin, du riechst alles, du spürst die Natur, kannst jederzeit deinen Fuß abstellen und bist dann Teil der Landschaft. Es ist unbeschreiblich. Also das hast du im Auto nicht und ich sag auch sorry, aber auch im Cabrio nicht.
1: Und auch nicht mit dem Motorrad durch die Lüneburger Heide ewig, hat auch nicht diesen Reiz, wie immer neue Berge und Täler zu sehen.
0: Nein, genau das ist das Schöne an den Alpen. Ja, hinter jeder Kurve tut sich eine neue Landschaft auf oder das Wetter ändert sich auch mal schnell. Auf einmal bist du im Nebel oder die Sonne kommt raus und du merkst richtig den Temperaturunterschied, der in den Alpen dann doch nochmal größer ist. Das ist einfach alles ein sehr intensives Erleben.
1: Ich als Autofahrer nehme dann immer die Autobahnen meistens oder die gut gebauten Bundesstraßen, weil die dann nicht so steil sind. Du nimmst dann die Serpentinen auch. Was sind so deine Lieblingstouren durch die Berge?
0: Ja, also das Schöne bei uns ist ja, dass wir uns die Touren aussuchen können. Je nachdem, wer genau der Reise dabei ist, suchen wir die Reise so aus, dass niemand überfordert wird. Und wir sind dann entweder schwerpunktmäßig im Voralpenland unterwegs, da gerne auch bei den Königsschlössern Hohenschwangau und Neuschwanstein, wo wir auch gerne halten können, wenn die jemand noch mal sehen will und fotografieren will. Meistens schauen wir dann, dass wir Richtung Tirol auch weiterfahren. Dort ist es ganz interessant zu sehen, die ganzen Skigebiete im Sommer, wie die zum Teil ausgestorben sind, menschenleer, und man hat wirklich die ganze Landschaft für sich, kann da durchs Kühtai, Sellrheintal zum Beispiel fahren, wunderschöne Tour, so schwierig, aber immer wieder tolle Natureindrücke. Dann ein bisschen weiter, Zillertal zum Beispiel, kennen viele vom Skifahren, aber dass das wirkliche Juwel am Ende vom Zillertal liegt, das weiß fast niemand. Da fährt man nämlich die Schlägeisstraße noch hoch, die ist eine Mautstraße und hat eine Ampel und dann fährt man nur in seiner Fahrtrichtung und weiß, es kommt einem nichts entgegen und fährt dann hoch und ist dann auf einmal von einem riesigen Speicher, einem riesigen See und schaut auf die Gletscher dort, das ist völliger Wahnsinn, absolut beeindruckend.
1: Dann gibt es das Tindesjoch. Ich kenne das immer von beiden Seiten. Ich habe es vom Passaiertal aus gesehen. Ja. War wirklich beeindruckt, weil alles weiß war und ist ja auch gesperrt im Winterhalbjahr. Ja. Ich kenne es vom Ötztal aus und jeder sagt, egal ob mit dem Auto, das ist eines der Erlebnisse in den Alpen. Bei dir auch?
0: Absolut, absolut. Ohnehin, das Ötztal ist einer meiner absoluten Favoriten. Es ist ein so schönes, enges Tal. Dann fährst du da hoch, das Timmelsjoch. Es ist ein Klassiker auch unter uns Motorradfahrern. Hast dann da schon allein diese Wahnsinnshöhe, die du aufbaust und dann traumhafte Kurven, super Asphalt. Es ist einfach nur schön.
1: Und das Wetter kann ja umschlagen. Du kannst im Süden bei Sonne beginnen, kannst im Regen oder Schnee im Norden rauskommen oder umgedreht oder kannst mitten im Nebel stehen. Ist ja auch der steile Straßen auch da oben.
0: Ja, also das ist durchaus was, wo man in den Alpen immer auf der Hut sein sollte und dann auch wissen sollte, wie gehe ich im Zweifel damit um, wenn es wirklich kritische Verhältnisse annehmen sollte. Gerade wir Zweiradfahrer wissen ja, dass wenn wir den Grip verlieren, dass es dann auch schnell mal gefährlich werden kann.
1: Wir haben nun das Timmesjoch überschritten und kommen langsam Richtung Meran. Da duftet es schon nach Palmen, hätte ich beinahe gesagt. Der Süden ruft. Oskar.
0: Ja, gerade dann dieses Gefühl, wenn es vielleicht in Tirol noch kühl war und du dann Richtung Süden fährst und es wird immer wärmer, merklich wärmer und die Gerüche werden anders Richtung Italien, Südtirol und dann bis runter an den Gardasee und da kann ich dann meine Leidenschaften verbinden, kann ein bisschen klettern gehen und fahre dann einfach mit dem Motorrad wieder zurück. Es sind traumhafte Touren.
1: Wir hören ja heute schon etwas italienische Musik im Hintergrund. Bist du selbst auch Italien-Fan?
0: Ja, ich mag es gerne. Insbesondere auch der Gardasee gefällt mir wahnsinnig gut, weil man da auch sportlich so viel machen kann und das passt einfach.
1: Der Gardasee ist sowohl zum Radeln geeignet, aber auch zum Motorradfahren. Ne?
0: Ja, ja. Mit ganz kleinen Nebenstraßen kannst du die tollsten Touren am Gardasee fahren, wenn du weißt, wo. Das ist ein bisschen die Kunst, dass man eben sich traut, auch die Hauptstraßen einfach mal ein bisschen zu verlassen.
1: Und die Italiener freuen sich ja auch über gute deutsche Maschinen.
0: Ja, die sind total begeistert. Das ist ja das Schöne. Also da neidet einem keiner was, da freut man sich mit dir. Das ist echt traumhaft.
1: It's wonderful, Paolo Conte. Wir sind am Sehnsuchtsort vieler Deutscher und Österreicher angekommen, am Lago di Garda. Man ist am Gardasee, vorsichtig formuliert, nicht nur unter Einheimischen. Zu gewissen Zeiten ist Deutsch, vor allem auch der bayerische Dialekt, die beherrschende Sprache. Ich traf einen Münchner, der von sich selbst sagt, er kenne den See in- und auswendig. Werner Dück verbringt viele seiner freien Tage am Gardasee und kann uns heute sogar mal kurz den

0: Italiener spielen.
1: Buongiorno.
2: Ciao a tutti. Io mi chiamo Werner Dück. Ich darf euch recht herzlich begrüßen zur Radioshow mit Alexander Tauscher.
1: Ja, also wir sind jetzt hier am Gardasee. Wunderschön. Und noch im oberen Teil, im Nordteil. Die Berge links und rechts gehen ja hoch bis auf 2000 oder 2100, altissimo sogar. Das ist ein tolles Panorama. Kann man sich nur verlieben.
3: Man verliebt sich in diesen See, wenn man von Norden schon hereinfährt. Da hat man so diese schmale Öffnung. Es ist noch sehr dunkel. Wird dann immer heller, der See.
1: Kommst du von Rovereto, von der Autobahn runter, und dann gibt es eine Kurve, wenn du um die rumfährst, dann siehst du plötzlich den See vor dir. Davor siehst du gar nichts, du fährst um die Kurve und plötzlich wumms der komplette See vor dir. Zum Glück gibt es einen Parkplatz, da kann man rausfahren und kann einfach mal diesen ersten Blick über den See genießen. Immer wenn ich da ankomme, dann bin ich im Urlaub.
3: Was fasziniert dich so an diesem See?
1: Also er ist einfach magisch, er hat so eine tolle Ausstrahlung, man fühlt sich sofort wohl und zu Hause. Man kann so ziemlich alles machen dort, also, wenn du sportlich bist natürlich. Du kannst Mountainbiken, du kannst wandern, du kannst surfen, kiten, du kannst natürlich auch tauchen, wobei es ist ein sehr kalter See. Also je weiter du runter kommst, umso frostiger wird er. Der geht also schnell auf 4 Grad.
3: Du bist sehr aktiv da und aktiv heißt vor allem auch Mountainbiking. Es geht ja links und rechts zum Teil sehr stark nach oben, also gerade im Norden auch. Da muss man schon sehr, sehr viel Kraft aufwenden.
1: Ja gut, du fährst natürlich nicht die Steilwände hoch mit dem Mountainbike. Es gibt da schon Touren, die hinten raufgehen, zum Beispiel hinten am Monte Baldo hoch. Und es gibt aber dann einen Trail runter, der geht vom Altissimo runter nach Malcesine. Und da fährst du ziemlich steile Passagen runter. Man nennt ihn ein verblockter Trail, weil auch viele Steine mit drin sind in dem Trail. Also man muss gut fahren können.
3: Es ist ein deutscher See, also fast nur Deutsche da, die Münchner vor allem. Ist es für dich auch so, dass es so der Ballermann Norditaliens ist?
1: Also es fahren natürlich sehr viele Münchner vor allem hin. Man spricht Bayerisch dort. Man kann auch anschreiben ans Fenster, si parla italiano, das ging ja auch. Es ist definitiv kein Ballermann, weil es gibt gerade im Norden wenig Party. Es ist ein See für Aktivität. Also wenn du surfen willst, segeln, kiten, wandern, Motorrad fahren, du kannst ja alles Mögliche drumherum machen. Da ist es ein wunderschöner See und das Nachtleben ist eher geringer. Also im Sommer schon in Malcesine ein bisschen, in Torbole oben, die Windsbar. Aber es ist kein See, der bekannt ist für Ballermann-Aktionen. Du kannst ja auch wunderbar von Malcesine hochfahren mit der Gondel zum Monte Baldo. Und kannst dann vorne an der Kante runtergucken Richtung Süden. Da siehst du ein bisschen den Po hinein, also die Po-Ebene. Oder nach oben, wo du dann fast das Timmelsjoch sehen kannst. Altissimo und dann hoch zum Brenner etc. Diese ganzen Alpenketten im Norden.
3: Zum Gardasee gehört dann auch Amore Mio. Wo geht das am besten am Gardasee?
1: Also es gibt zwei Orte, die ich empfehlen würde. Das eine ist natürlich Malcesine mit der wunderbaren Fußgängerzone unten drin und dem Castello Scaliceo. Das ist direkt am Hafen ein Kastell. Um das Kastell herum gibt es dann auch wunderschöne kleine Restaurants, so ganz verschwiegene Restaurants, wo man sehr schön Romantik leben kann. Und auf der anderen Seite ist es dann Limone, ebenfalls mit einer größeren Fußgängerzone. Einen sehr schönen Platz am Hafen auch. Also das sind zwei sehr verschwiegene Orte, die ruhiger sind, weil kein Autoverkehr drin stattfindet.
3: Damit endet, Werner, unsere Reise vom Bodensee zum Gardasee. Wir haben begonnen am Bodensee, einen sehr schönen Ort. Wir waren in Konstanz gewesen, in Lindau, Friedrichshafen. Wir haben da über Apfelblüte gesprochen, historische Orte gesehen. Wir waren in Lindau auf den Dachterrassen, die sehr mediterran wirkten. Du kennst beide Seen. Was ist für dich das Gemeinsame und was ist dann doch der größte Unterschied?
1: Also meine Bodensee ist ja noch eine Ecke größer. Das ist ja fast ein kleines Meer. Und er ist viel breiter und viel flacher. Da gibt es nicht diese hohen Berge drumherum. Es ist sehr flach im Vergleich zum Gardasee, zumindest im Norden. Was natürlich ähnlich ist, es wird viel Obst angebaut an beiden. Und du kannst baden, du kannst schwimmen, du kannst alles machen. Im Süden vom Gardasee fährt man auch viel Wasserski. Also je nachdem, was man haben möchte, lohnt sich natürlich beides. Man kann auch diese wunderschöne Tour vom Bodensee zum Gardasee rüber machen. Da sieht man ganz viele tolle Sachen und dann kann man quasi diese Radioreise nachvollziehen.
3: Ja, das kann man gerne machen. Unsere Reise, die heute ja nur ein paar wenige Facetten der besuchten Orte vorstellte, gerade auch am Gardasee, einfach nochmal rückverfolgen. Den azurblauen Himmel können wir nicht immer am Gardasee versprechen. Er liegt einfach zu nah an den Alpen, aber die Sonne scheint hier statistisch gesehen häufiger als auf der Nordseite. Und auch den Amore Mio gibt's nicht automatisch, es treiben sich eben zu viele Bio-Waren hier rum. Wir bieten gerne die Urlaubsverlängerung an, zum Beispiel mit unseren Sendungen aus dem Trentino oder aus Ligurien, aus Livigno, aus Grado und den vielen, vielen Radioreisen aus Südtirol oder auch der Sendung aus der Emilia-Romagna. Und am Bodensee schließen sich auch Sendungen an aus Überlingen oder Bregenz sowie aus dem Bregenzer Wald. www.radioreise.de. Hier gibt es neben den Podcasts auch die Blogs mit den Textinfos und Bildern. Radioreise.de und überall da, wo man zwischen Boden und Gardasee gute Podcasts finden kann. Ich sage goodbye, au revoir, adios, hey, hüva.

0: Christi, nas Ledanau, des Uduanya, Salam Aleikum und Shalom. Am Bodensee heißt es Ade und am Gardasee Ciao. Und davor sagt man noch
1: Tanti saluti al Lago di Garda.
0: Grazie mille, Werner. Bleiben Sie schön reisefreudig, meine Damen und Herren, denn es gibt noch mindestens 1000 Orte in dieser Welt zu entdecken. In diesem Sinn, wie immer, bis bald.

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1: Ich bin Christian Lang. Bundeskanzler Merz hat wegen der steigenden Spritpreise Entlastungen für Autofahrer angekündigt. Für viele Menschen, die täglich das Auto brauchen, sei eine Belastungsgrenze erreicht, sagte er. Wie genau die Entlastungen aussehen und wann sie kommen, steht aber noch nicht fest.
2: Eventuell nochmal ein Tankrabatt durch die Senkung der Energiesteuer, eventuell auch Direktzahlungen. Es werden jetzt mehrere Optionen besprochen, sagte der Kanzler. Was er nicht will, ist eine Übergewinnsteuer auf Extraprofite der Mineralölkonzerne. Die will aber die SPD als Gegenfinanzierung für Entlastungen und es könnte damit wieder knirschen in der Koalition.
1: Deutschland will bei der Rüstung stärker mit den USA zusammenarbeiten. Verteidigungsminister Pistorius sagt,

0: Zum Start einer mehrtägigen US-Reise. Gemeinsam könnten Waffensysteme für Abschreckung und Verteidigung schneller und in größerer Zahl produziert werden. Deutschland bietet dafür technologische Spitzenkompetenz. Am Freitag nimmt Pistorius und Texas den ersten von Deutschland bestellten F-35 Tarnkappenjet in Empfang. Er soll bei uns die überalterten Tornados ablösen. Über Litauen haben NATO-Kampfjets eine mit Sprengstoff bestückte Drohne abgeschossen. Verteidigungsminister Kaunas teilte mit, dass Spezialkräfte die Sprengladung entschärft haben. Verletzt wurde niemand. Die Drohne war in der Nacht zu Dienstag von italienischen Eurofightern vom Himmel geholt worden. Nach ersten Erkenntnissen kam sie vermutlich aus Belarus. Bundesgesundheitsminister Linnemann fordert strengere Regeln für medizinisches Cannabis. Laut dem Ministerium könnte der Cannabisimport in diesem Jahr auf 300 Tonnen steigen, 10-mal so viel wie vor 3 Jahren. Mit reiner medizinischer Nutzung hat das nichts mehr zu tun, sagte Linnemann beim Deutschen Apothekertag in München. Die Regierung plant deswegen, dass medizinisches Cannabis in Zukunft nur noch in Apotheken und nicht mehr online verkauft werden darf.
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1: Ich bin Christian Lang. Guten Morgen. Bundeskanzler Merz hat wegen der steigenden Spritpreise Entlastungen für Autofahrer angekündigt. Für viele Menschen, die täglich das Auto brauchen, sei eine Belastungsgrenze erreicht, sagte er. Wie genau die Entlastungen aussehen und wann sie kommen, steht aber noch nicht fest. Diana Kramer berichtet.
2: Eventuell nochmal ein Tankrabatt durch die Senkung der Energiesteuer, eventuell auch Direktzahlungen. Es werden jetzt mehrere Optionen besprochen, sagte der Kanzler. Was er nicht will, ist eine Übergewinnsteuer auf Extraprofite der Mineralölkonzerne. Die will aber die SPD als Gegenfinanzierung für Entlastungen und es könnte damit wieder knirschen in der Koalition.
1: Deutschland und die USA wollen bei Rüstungsprojekten enger zusammenarbeiten. Verteidigungsminister Pistorius und sein US-Amtskollege Hegseth haben in Washington eine entsprechende Absichtserklärung unterschrieben. Beide Länder wollen ihre Rüstungsindustrie stärker verzahnen, unter anderem bei Entwicklung, Produktion und Wartung von Waffen und Munition. Ziel sind höhere Produktionskapazitäten, kürzere Lieferzeiten und stabilere Lieferketten für die NATO. EU-Kommissionspräsidentin von der Leyen hält heute ihre Rede zur Lage der Europäischen Union im Europaparlament in Straßburg. Erwartet werden Ankündigungen zu neuen Projekten für die nächsten 12 Monate. Es geht unter anderem zu Regeln, ab welchem Alter Jugendliche Social-Media-Plattformen nutzen dürfen. Nach dem starken Andrang von Migranten auf die spanische Exklave Ceuta dürfte auch das Thema Migration eine wichtige Rolle spielen. Gute Nachrichten von TV-Legende Thomas Gottschalk. Nach einer zweiten PET-Untersuchung, wo im Körper nach Tumoren oder Metastasen gesucht wird, ist er laut eigener Aussage komplett krebsfrei. Seine Frau Carina spricht von einem kleinen Wunder, weil die Heilungschancen zunächst schlecht waren. Gottschalk hatte seine Krebserkrankung Ende letzten Jahres öffentlich gemacht und sich kurz danach von der TV-Bühne verabschiedet.
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1: Wir haben gesucht, Urlaub mit Hund im Schwarzwald, kann ich nur empfehlen. 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
8: Zu Petra geht's nach Beskow in Brandenburg und noch ist es da alles ruhig, hat sie uns geschrieben. Aber das wird sich noch ändern im Laufe des Tages. Die Kaltfront kommt und die zieht immer weiter Richtung Süden. Im Südosten bleibt es deshalb am längsten sonnig und später kann es auch da kräftige Gewitter geben. Ansonsten erstmal Sonne, Wolken und dann später eben Regen und Schauer, besonders im Nordosten. Da kann es kräftig runterkommen. 17 bis 28 Grad. Morgen deutlich entspannter, meist trocken, Sonne und Wolken. Zwischenhocheinflüsse nennen das die Meteorologen. Im Nordwesten später wieder Regen und das bei 25 Grad für morgen.
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9: Ich bin Angela Kress. Guten Morgen.

0: Die Diskussion über eine finanzielle Entlastung für Sprit ist in vollem Gange. Kanzler Merz hatte ja gestern Entlastungen in Aussicht gestellt. Bundeswirtschaftsministerin Reiche lehnt laut Ministeriumskreisen zentrale Forderungen der SPD allerdings ab, etwa einen Spritpreisdeckel oder eine Übergewinnsteuer für Mineralölkonzerne. Sie schlägt vor, bestimmte Bevölkerungsgruppen über Direktzahlungen zu entlasten. Wir bleiben noch beim Sprit. Die Rekordpreise an den Tankstellen haben viele Autofahrer offenbar nicht davon abgehalten, ins Auto zu steigen. In seiner Sommerstaubilanz zählt der ADAC mehr Staus als vor einem Jahr in der Sommerreisezeit. Ursache waren vor allem Baustellen, berichtet Ronny Thorau.
1: Im Schnitt gab es gut 1000 Baustellen, nur auf den Autobahnen. Immerhin, die Staulänge ist stärker gestiegen als die Dauer. Heißt also, es gab diesen Sommer mehr Staus, aber man stand im Schnitt kürzer darin als letztes Jahr. Heftigster Stautag blieb auch diesen Sommer der Freitag.
0: Die Kontrollen an deutschen Grenzen werden von heute an um ein weiteres halbes Jahr verlängert. Obwohl sie ursprünglich als Ausnahme gedacht waren, sind sie inzwischen seit Jahren Normalität. Eingeführt wurden die Grenzkontrollen bereits unter der Ampelregierung. Bundesinnenminister Dobrindt hat sie dann noch einmal verschärft, um illegale Migration und Schleuser zu stoppen. EU-Kommissionspräsidentin von der Leyen hält heute ihre Rede zur Lage der Europäischen Union. Erwartet werden Ankündigungen zu neuen Projekten für die nächsten 12 Monate. Es wird wohl unter anderem um Regeln gehen, ab welchem Alter Jugendliche Social-Media-Plattformen nutzen dürfen. Nach dem starken Andrang von Migranten auf die spanische Exklave Ceuta dürfte auch das Thema Migration eine wichtige Rolle spielen.
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3: Wir haben es geschafft. Wir sind aufgestanden. Mehr Aktivität muss um diese Uhrzeit nicht sein. Naja gut, vielleicht den Knopf von der Kaffeemaschine. Das wäre jetzt nicht so schlecht. Aber wir helfen Ihnen gleich wach zu werden. Tagebuch der großen Hits steht an. Und dann starten wir in diesen Mittwoch. Ich wünsche einen schönen guten Morgen.

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1: 16. September 1986. Kenny Loggins ist mit Danger Zone neu in den Charts. Kenny Loggins und die Filmmusik, eine Liebesgeschichte. Schon in den 70ern ist Kenny als Musiker unterwegs, damals noch mit seinem Kumpel Jim Messina. Als Loggins und Messina touren die beiden quer durch die Staaten. 1977 ist dann aber erstmal Schluss. Beide wollen ihre Solo-Karriere voranbringen. Jim hatte sowieso mehr Spaß an der Arbeit als Musikproduzent und möchte sich da jetzt komplett drauf konzentrieren. Und Kenny will Solokünstler werden. Endlich sein eigener Chef sein und alles alleine entscheiden können. Und das klappt super. Kennys erstes Album wird direkt sehr erfolgreich. Als ihn dann Anfang der 80er der befreundete Regisseur Harold Ramis fragt, ob er nicht die Musik für seinen neuen Film machen würde, sagt Kenny Loggins gerne zu und hat direkt Feuer gefangen. Er wird der King of Soundtrack. Für den Soundtrack zu Footloose wird er sogar für den Oscar nominiert. Es ist also kein Wunder, dass sich Tony Scott für seinen Film Top Gun auch einen Song vom King of Soundtrack wünscht. Und den bekommt er von Kenny Loggins. Danger Zone.

0: 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Guten Morgen, das Hühnchen am Start. Ich hoffe, Sie sind gut in den Tag gekommen und haben das erste Käffchen vor sich. Mittwochs kann man ja schon mal so ganz vorsichtig zum Wochenende gucken. Und vielleicht überlegen Sie ja noch, was könnten wir mal anstellen? Wo könnten wir mit der Familie mal hin? Wir hätten da eine Idee.
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2: Das hier ist wirklich verrückt. Vor ein paar Sekunden noch rauschte die Donau durch ihr Flussbett und ein paar Meter weiter ist sie plötzlich weg.
3: Hä?
2: Wir stehen in einem trockenen Flusslauf und suchen das Wasser. Bei Immendingen, südlich von Tuttlingen, verschwindet die Donau einfach im Boden. Kein Witz. Das Wasser versickert in Spalten und Hohlräumen des Kalkgesteins und taucht erst rund 12 Kilometer weiter wieder auf. Im Winter teilweise, im Sommer komplett. Dieses Phänomen nennt man Flussanzapfung.
3: Ah!
2: Ein weltweit einzigartiges Naturphänomen. Die Donauversickerung.
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9: In Grimmen beim Thorsten in Mecklenburg-Vorpommern, da ist die Regenwand schon angekommen. Ja, und die ist ordentlich groß und die zieht einmal Richtung Osten und bringt eben hauptsächlich im Norden heute dicke, fette Schauer, die auch mal ein bisschen länger andauern können. Temperaturen heute aber nochmal bei bis zu 28 Grad. Und wenn wir uns mal die Deutschlandkarte angucken, dann schaffen wir das. Im Südosten Bayerns, da also die höchsten Temperaturen, die niedrigsten, naja, an der Ostseeküste, an der Nordseeküste, da wird es nicht so richtig warm, nur 18, 19 Grad. Morgen dann 25 Grad am Thermometer, das ist ganz ordentlich und morgen sieht es für alle wieder freundlicher aus. Da gibt es Wolken, Sonne und ganz

0: vereinzelt noch ein paar Schauer.
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Ryan Paris und sein Dolce Vita. Hier ist Schwarzwaldradio. Guten Morgen. Und bevor wir unsere Beißerchen schrubben mit unserem Zahnputz-Oldie, habe ich noch ein Geburtstagskind für Sie. Ich habe nämlich gerade meine Termine durchgeschaut und habe da gesehen, heute Geburtstag, Mark Anthony, der wird 58. Da habe ich überlegt, Mark Anthony, war da nicht irgendwas? War der nicht mal mit J-Lo zusammen? Hatte der nicht mal einen wunderschönen Schmachtfetzen, so um die Jahrtausendwende? Und es ist so. Und ich habe den Schmachtfetzen gefunden. Mark Anthony hier mit You Sang To Me. Gleich putzen wir Zähne in 10 Minuten.

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3: Ui, da sind im Norden schon ziemlich kräftige Gewitter unterwegs, das muss man sagen. Dagegen sieht es in Sachsen zum Beispiel, in Chemnitz beim Ralf, ganz schön aus zum Start in den Tag. Da gibt es nämlich Sonne und 17 Grad und es wird heute auch noch besser. Es werden um die 28 Grad, das sind unsere höchsten Temperaturen. Schaffen wir aber nur im Süden bzw. Südosten, ansonsten so 17 bis 22 Grad. Und morgen, da sind die Schauer und Gewitter dann so langsam aber sicher verschwunden. Da gibt es noch vereinzelt welche, aber so schlimm wie heute wird es dann nicht mehr. Es gibt Sonne, Wolken und 25 Grad für den Donnerstag.
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4: Ich bin Angela Kress. Guten Morgen. Vor dem höchsten Zivilgericht geht es heute um Corona-Masken. Viele Händler haben das Bundesgesundheitsministerium verklagt. In einigen Verfahren wurde schon entschieden. Ein Urteil des Bundesgerichtshofs könnte aber wegweisend für noch laufende Verfahren sein. Jacqueline Melcher berichtet.
5: Das Bundesgesundheitsministerium hatte im Frühjahr 2020 ein sogenanntes Open-House-Verfahren durchgeführt, bei dem jeder, der wollte, dem Bund für 4,50 Euro das Stück FFP2-Masken verkaufen konnte. Doch es machten viel mehr Firmen mit als erwartet. Bei vielen verweigerte der Bund später die Annahme wegen angeblicher Mängel oder vermeintlich versäumter Fristen. Zahlreiche Händler zogen dagegen vor Gericht.
4: Bei den Staatsanwaltschaften wachsen die Berge unerledigter Verfahren weiter an. Erstmals blieben nach Angaben des Deutschen Richterbundes bundesweit mehr als 1,1 Millionen Fälle unbearbeitet. Insgesamt landeten im ersten Halbjahr mehr als 2,7 Millionen neue Fälle bei den Staatsanwaltschaften, schreibt die Richterzeitung. Der Richterbund fordert die Landesregierungen unter anderem auf, mehr Stellen zu schaffen. Angesichts der hohen Spritpreise soll es Entlastungen geben. Das hat Bundeskanzler Merz ja gestern angekündigt. Diskutiert wird jetzt über das Wie. Dazu hat sich Merz nämlich noch nicht konkret geäußert. Bundesumweltminister Schneider sagte der ARD am Abend, dass er davon ausgehe, dass die Bundesregierung die Mehrwertsteuer für Benzin und Diesel senken werde. Mehr als 15 Millionen Jobs hängen hierzulande inzwischen an digitalen Geschäftsmodellen. Das hat eine Untersuchung des Bundesverbands Digitale Wirtschaft und eines Mannheimer Forschungsinstituts ergeben. Die Bruttowertschöpfung liege bei über 480 Milliarden Euro, knapp 12% der gesamten Wirtschaftsleistung. Die Forscher sagen auch, rund 95% der Unternehmen sind kleine oder mittlere Unternehmen.
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3: Es geht um Mode, es geht um Macht und es geht um einen Job, bei dem schon die falsche Farbe der Schuhe lebensgefährlich für die Karriere sein kann. Heute geht's bei Popcorn für alle um einen Film, der ja schon lange Kult ist. Hat inzwischen sogar einen zweiten Teil bekommen, hat dieses Jahr 700 Millionen Dollar eingespielt. Wahnsinnig erfolgreich. Aber wir springen zurück zu dem Film, mit dem alles angefangen hat, bei Popcorn für alle. Geht gleich los in 7 Minuten.

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2: Willkommen in der wohl stilvollsten Form von Dauerstress. Der Teufel trägt Prada.
3: Wer ist denn diese triste Person?
4: Machen wir eine Vorher-Nachher-Story, von der ich nichts weiß.
2: Hier geht's nicht um Leben und Tod. Es fühlt sich aber manchmal so an. Anne Hathaway spielt Andy, frisch im Job, null Ahnung von Mode und plötzlich persönliche Assistentin der eiskalten Chefin Miranda Priestly. Verkörpert von Meryl Streep, die hier zeigt, dass man niemanden anschreien muss, um maximalen Druck zu erzeugen.
5: Sie lesen die Runway also nicht?
6: Nein.
5: Sie haben bis heute noch nie von mir gehört?
6: Nein.
5: Und Sie haben weder Stil noch Sinn für Mode?
6: Ja, das...
5: Nein, nein. Das war keine Frage.
2: Ein Blick reicht. Und zack, Karriere vorbei. Andy stolpert also von einem unmöglichen Auftrag zum nächsten, organisiert Dinge, die eigentlich gar nicht zu organisieren sind und merkt irgendwann, der Job frisst sie langsam auf.
5: Brauche 10 oder 15 Röcke.
6: Was für Röcke?
5: Bitte langweilen Sie jemand anderen mit Ihren Fragen.
2: Spannend, die Figur der Miranda soll stark inspiriert sein von Anna Wintour. Und ein kurioser Fakt, Meryl Streep hat ihre Rolle extra viel zurückhaltender gespielt, weil sie fand, dass leise fies sein viel schlimmer wirkt als lautes Rumschreien.
5: Ich sagte mir, komm, riskiere es. Engagiere das intelligente, dicke Mädchen.
2: Der Teufel trägt Prada. Ein Film, der zeigt, wie glamourös ein Albtraum aussehen kann. Und dass der gefährlichste Satz im Job manchmal einfach ist.
5: Das war's.
2: Legendär auch der Soundtrack mit Songs von Alanis Morissette und Madonna.

0: 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Guten Morgen am 16.09.2026. Jetzt muss ich kurz überlegen. Aber es ist nicht mehr lange hin bis zum Oktober. Und 2 Wochen dauert es noch bis zum Rocktober. Der findet nämlich am 2. Oktober in Willstedt statt. Das ist eine Veranstaltung von der Band Barbet Wire zusammen mit unserem Kollegen Philipp Zink. Das ist der Frontmann. Und einen Special Guest gibt es da auch beim Rocktober in Willstedt. Und zwar unseren Kollegen Benny Schnier. Wie kommt's denn dazu, Benny?
1: Ich habe ja lange auch mit Bands gespielt. Ich habe in einem Akustikduo gespielt, neben meinen Solo-Sachen, die ich gemacht habe. Und ich vermisse es ein bisschen, muss ich sagen. Und da hat es sich natürlich wunderbar getroffen, dass der Philipp und ich, wir uns auf dem Gang getroffen haben. Und er meinte, ey, wir spielen in Willstedt. Du wohnst doch in Willstedt, oder? Ich habe gesagt, ja. Sag mal, können wir da nicht irgendwas zusammen spielen? Und ich bin ja ein unspontaner Mensch. Ich habe gesagt, na klar.
0: Herrlich.
1: Und das Spannende an der Geschichte ist, wir werden auch nicht proben.
0: Und welche Songs gibt's da, ungeprobt?
1: Ja, der Philipp wollte unbedingt Amigo Charlie Brown spielen.

habe gesagt, da bin ich dabei. Aber, und das finde ich auch cool, es heißt der Rocktober. Mhm. Wir werden also keine Karnevalsnummer draus machen. Die kommt ja im Original aus Brasilien, die Nummer. Wir werden das schön mit einem rockigen Touch spielen. Und dann spielen wir noch eine Nummer, die, glaube ich, zum Rocktober ganz gut passt. Nämlich Saint Plan Pour Moi. Bin wieder frei, habe ich auf Deutsch gemacht.

0: 2. Oktober in Willstedt mit Benny Schnier. Das fehlt noch in deiner Karriere, oder?
1: Das fehlt noch auf meiner Liste, genau.
0: Also, falls Sie dahin wollen, 2. Oktober, Willstedt, der Rocktober mit unserem Benny Schnier. Und so lange müssen Sie auf ihn auch gar nicht warten. Den gibt es ja schon heute Abend wieder mit seinen besten Balladen. Bennys beste Balladen hier bei Schwarzwaldradio ab 19 Uhr.

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7: Die Maria hier in Tübingen in Baden-Württemberg meldet schönstes Spätsommerwetter. 17 Grad und Sonnenschein. Naja, und das wird heute auch noch ein Stückchen wärmer. Es werden 28 Grad. Schaffen wir zwar heute hier am Oberrhein nicht, aber 25 reicht ja auch. Die 28 gibt's eher so im Südosten, in Bayern. Da, wo es heute auch kräftige Schauer und Gewitter geben kann, heute Nachmittag. Und ansonsten haben wir auch im Norden noch dicke Regenwolken rumhängen. Die verziehen sich aber auch so langsam, aber sicher. Denn morgen wird es für alle ein bisschen schöner, für alle ein bisschen sonniger. Und es gibt bis zu 25 Grad für den Donnerstag.
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Sie da sind. Schönen Mittwoch mit Schwarzwaldradio. Der 16.09. ist ein wichtiger Tag. Es ist nämlich Tag der Frauenfreundschaften. Also offiziellen Grund, mal der besten Freundin zu sagen, schön, dass es dich gibt. Und wir wollen heute von Ihnen wissen, wer ist Ihre beste Freundin? Das ist das Erste. Was macht diese Freundschaft so besonders? Kennen Sie sich seit dem Kindergarten? Haben Sie zusammen jede Menge dumme Ideen überlebt? Oder wissen Sie nach einem einzigen Blick ganz genau, wir müssen hier sofort weg? Und wenn Ihre beste Freundin einen Song verdient hat, welcher soll das sein? Das möchte ich natürlich auch wissen. 0173 104 33 33. Schicken Sie mir da gerne eine Sprachnachricht, denn echte Freundinnen können alles sein. Ne? Ratgeberin, Therapeutin, Geheimnistresor und im Zweifel diejenige, die nachts um drei noch fragt, soll ich kommen und soll ich was zu essen mitbringen? Und musikalisch passt eine Band ganz gut, denn die Mädels, die waren auch befreundet. Die Bangles hier mit Eternal Flame.

0: Nur noch wunderschön. Eternal Flame von den Bangles. Und wir spielen hier gleich eine Runde um 100 Schwarzwaldtaler. Ein Google-Double steht an. Ich lasse wieder einen Song übersetzen, heute wieder vom Englischen ins Deutsche. Und Sie finden heraus, welches Lied, welcher Hit es ist. Und damit starten wir hier nach Flash in the Pan.
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0: nachgoogeln, fertig. Also schon eine tolle Sache.
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2: Google. So, also unser Google-Double ist heute ganz kurz und Sie werden gleich merken, warum. Es wird nämlich sonst viel zu leicht. Es ist jetzt schon super leicht. Hören Sie hin.
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2: Das war's schon. Aber Sie wissen, welcher Song das ist, oder? Also, falls Sie eine Idee haben, dann her mit Ihrer Sprachnachricht an die 0173 104 33 33 oder ein Anruf tut's auch 0800 504 33 33. Ich drücke in die Daumen und spiele.

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12: Da hängen auch ein paar Wolken rum beim Ralf in Deggendorf in Bayern. Aber die tun jetzt zumindest noch nichts. Die Regenwolken hängen nämlich eher im Norden heute. Es wird trotzdem noch mal ein schöner, warmer Tag. 28 Grad, da kann man nicht meckern. Und die kriegen wir aber hauptsächlich auch im Südosten Bayerns zum Beispiel. Ansonsten so 22 bis 25 Grad maximal. Und wie gesagt, im Norden Regen, im Südosten ein paar Regentropfen und ansonsten mittendrin auch sonnig mit ein paar Dekowolken. Das Gleiche machen wir morgen für ganz Deutschland, also morgen wirklich entspannt. Und die Temperaturen ebenso, 22 bis 25 Grad gibt es für den Donnerstag.
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13: Ich bin Angela Kress.

0: Morgen. Die Spritpreise sind zuletzt wieder stark nach oben gegangen. Kanzler Merz hat deshalb Entlastungen angekündigt. Jetzt wird darüber diskutiert, wie die aussehen sollen, und das könnte zu neuem Streit in der Koalition führen. Die SPD will Übergewinne bei den Mineralölkonzernen abschöpfen. Diesen Schritt lehnt der Kanzler bisher ab. Bremens Bürgermeister Bovenschulte mahnte im ZDF zur Eile.
1: Es müssen jetzt schnell Entscheidungen getroffen werden, weil die Situation an den Zapfsäulen einfach unerträglich ist. Die Menschen müssen entlastet werden, und da zählt jetzt eigentlich jeder Tag.
0: Eine hundertprozentige Lösung werde es nicht geben, so Bovenschulte. Die Bundesregierung will Konsequenzen aus dem islamistischen Terroranschlag beim Christopher Street Day in Berlin ziehen. Das Bundeskabinett soll heute einen 10-Punkte-Plan beraten. Der sieht unter anderem eine Mindestfreiheitsstrafe von einem Jahr für besonders gefährliche Körperverletzungen mit Messern und anderen gefährlichen Werkzeugen vor. Bisher liegt die Mindeststrafe bei einem halben Jahr. Deutschland und die USA wollen ihre Zusammenarbeit bei Rüstungsprojekten deutlich ausbauen. Dazu haben die Verteidigungsminister Pistorius und Hegseth in Washington eine Absichtserklärung unterzeichnet. Für Deutschland heißt das, mehr Waffen, Munition und Ausrüstung der NATO könnte in Zukunft von hier kommen. Pistorius sagte, Deutschland verfüge unter anderem über bestens ausgebildete Fachkräfte und technologische Spitzenkompetenz. Das Ozonloch über der Antarktis ist im vergangenen Jahr so klein gewesen wie selten seit Anfang der 90er Jahre. Das meldet die Weltwetterorganisation. Trotzdem keine Entwarnung, in Teilen Europas habe die UV-Strahlung seit Mitte der 1990er Jahre um bis zu 20% zugenommen.
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3: Hören wir noch mal rein in unser verrücktes und ziemlich kurzes Google-Double heute.
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3: Aha, da bin ich gespannt, ob Sie die 100 Schwarzwaldtaler wollen und die sich auch holen. 0173 104 33 33. WhatsApp-Nummer, wenn Sie unser Google-Double erkannt haben, welchen Song hat mir Google da übersetzt. Telefonnummer ist die 0800 504 33 33.

0: man braucht, nachgoogeln, fertig. Also ist schon eine tolle Sache.
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2: Welches Lied ist es heute? Unser Google hat wieder mal übersetzt.
3: Hey, ich sag dir, was ich will. Was ich wirklich, wirklich will.
2: Und ich will, dass jetzt die richtige Antwort kommt.

0: Guten Morgen, die Maria aus München hier. Ich vermute, dass Google-Double sind die Spice Girls mit Wannabe. Ich wünsche euch allen noch einen wunderschönen Tag. Macht weiter so, tolle Musik. Dankeschön.
1: Maria, das ist richtig, aber goldrichtig. Es sind die Spice Girls mit Wannabe. Heute vor 30 Jahren ganz oben in den Charts. Das ist auch schon wieder 30 Jahre her. Es ist total verrückt. Ich spiele ihm die Spice Girls natürlich jetzt und der Maria, der haue ich einfach mal 100 Schwarzwaldtaler aufs Konto. Glückwunsch! Yeah.

0: Guten Morgen hier bei Schwarzwald Radio. Und ich habe es vorhin schon gesagt, heute ist Tag der Frauenfreundschaften. Da hätte ich natürlich gerne Ihre Musikwünsche für Ihre beste Freundin zum Beispiel. Oder auch Ihre Geschichten, die Sie erlebt haben mit der besten Freundin. 0173 104 33 33. Und wir haben uns mal Fakten rund um die Freundschaft angeschaut. Und da gibt es wirklich interessante Sachen, warum Freundschaften gesund sind, warum sie uns gut tun. Reden wir drüber in 20 Minuten. Und jetzt reden wir aber erstmal über einen Musikwunsch vom Micha. Der will nämlich nicht seiner Freundin was Gutes tun, sondern sich selbst.
1: Da hatte ich spontan den Wunsch, ob ihr für mich vielleicht auch ein Lied spielen könntet von George Benson, In Your Eyes.
0: Na, das machen wir aber. I think I finally know.

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16: So, schauen wir mal nach Hessen und zwar nach Frankfurt zur Marianne und die hat uns ja, kalte Luft, kühle Luft gemeldet, die da gerade aus Richtung Westen kam und die schiebt sich immer weiter nach Osten, da, so viel kann ich sagen. 17 Grad bei Marianne und es werden heute maximal 28. Die schaffen wir aber nur in Bayern, im Südosten. Und dann kann es überall ein paar Schauer und ein paar Gewitter geben. Wie gesagt, wir haben ein großes Regengebiet, zum Beispiel über Mecklenburg-Vorpommern, hängen. Das bleibt da auch noch ein Weilchen. Und dann kommt eben was aus Richtung Westen nach. Über Sachsen-Anhalt regnet es auch schon, gewittert es teilweise. Und da müssen wir einfach durch heute. Morgen dann ist es wieder freundlicher für alle. Da gibt es Sonne und Wolken und bis zu 25 Grad für den Donnerstag.
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0: Hier ist Schwarzwaldradio am Tag der Frauenfreundschaften. Es ist der 16.09. und da haben wir mal ein bisschen tiefer gegraben in Sachen Freundschaften allgemein. Warum tun die uns eigentlich so gut?
1: Sigi, schlau, schlau. Halbwissen fürs Büro.
2: Die Wissenschaft sagt tatsächlich, gute Freunde können unser Leben verlängern. Die berühmte Harvard-Studie, die Menschen seit fast 90 Jahren begleitet, kommt zu einem überraschenden Ergebnis. Nicht Geld, Ruhm oder Karriere machen uns langfristig glücklich, sondern enge, verlässliche Beziehungen. Menschen mit guten Freundschaften sind oft gesünder, kommen besser mit Stress klar und bleiben bis ins hohe Alter geistig fitter.
3: Ich verstehe das überhaupt nichts.
2: Und jetzt kommt ein verrückter Fakt. Schon ein gutes Gespräch mit einem guten Freund kann den Körper dabei unterstützen, Stress abzubauen. Unser Gehirn schüttet dabei unter anderem Oxytocin aus, ein Hormon, das beruhigend wirkt und uns Sicherheit vermittelt. Übrigens braucht eine richtig enge Freundschaft auch Zeit. Forschende haben ausgerechnet, vom ersten Kennenlernen bis zu einer echten Freundschaft vergehen im Schnitt rund 200 Stunden, die man miteinander verbringt. Also, vielleicht ist die wichtigste Verabredung heute gar nicht die im Geschäftsterminkalender, sondern die mit einem Menschen, der einen auch dann noch zum Lachen bringt, wenn der Tag eigentlich ziemlich mies läuft.

0: Es ist Tag der Frauenfreundschaften und dazu hat Froni aus Gottmadingen hier in Baden-Württemberg eine schöne Geschichte.
1: Hallo liebe Kathi. Also ich war damals 22 Jahre alt, Mutter von einer 4 Monate alten Tochter und wir haben Skiurlaub im Paznauntal gebucht. Genau, und sie hatte eine Ferienwohnung mit ihrer Familie und ich bin aber dann krank geworden und konnte somit nicht Ski fahren und dann hat sie mich gesund gepflegt. Und da ich aber dann nichts von diesem Urlaub gehabt hätte, hat sie mir dann das Paznauntal von Galtür bis vor nach Kappel gezeigt. Mhm. Und die Freundschaft entstand einfach dadurch, dass diese Liebe, dieses Zuhause, das ist einfach jetzt geblieben, 42 Jahre lang. Oh. Und ich fahre wirklich seit 42 Jahren in dieses Tal.
0: Na, also wenn eine Freundschaft 42

sich jahrelang hält, dann ist es keine Freundschaft, dann ist es einfach mal Familie, oder? Und da spiele ich natürlich auch das passende Lied dazu. You've got a friend in me, Randy Newman, jetzt hier bei Schwarzwald Radio.

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15: Ui, da sind im Norden schon ziemlich kräftige Gewitter unterwegs, das muss man sagen. Dagegen sieht es in Sachsen zum Beispiel, in Chemnitz beim Ralf, ganz schön aus zum Start in den Tag. Da gibt es nämlich Sonne und 17 Grad und es wird heute auch noch besser. Es werden um die 28 Grad, das sind unsere höchsten Temperaturen. Schaffen wir aber nur im Süden bzw. Südosten, ansonsten so 17 bis 22 Grad. Und morgen, da sind die Schauer und Gewitter dann so langsam aber sicher verschwunden. Da gibt es noch vereinzelt welche, aber so schlimm wie heute wird es dann nicht mehr. Es gibt Sonne, Wolken und 25 Grad für den Donnerstag.
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16: Ich bin Angela Kress. Guten Morgen. Störungen, Spionage, Sabotage, Drohnen werden zur realen Gefahr, aber trotzdem fehlt es oft an Schutzmaßnahmen. Das zeigt eine Umfrage, die unter anderem der Bundesverband für den Schutz kritischer Infrastrukturen durchgeführt hat. Ursula Winkler berichtet.
17: Mehr als 100 Unternehmen aus der sogenannten kritischen Infrastruktur wurden befragt, also etwa staatliche Institutionen, Verkehrsunternehmen oder Energie- und Wasserversorger. Und mehr als jedes zweite Unternehmen sagt, in den letzten Monaten haben wir verdächtige Drohnenflüge wahrgenommen, aber ähnlich viele geben zu, wir haben bisher keine Maßnahmen dagegen umgesetzt.
16: Nachdem die Spritpreise immer weiter in die Höhe klettern, hat Bundeskanzler Merz schnelle Hilfe versprochen. Jetzt wird unter anderem darüber diskutiert, wie das finanziert werden soll. Bundeswirtschaftsministerin Reiche lehnt zentrale Forderungen der SPD ab, wie es aus Ministeriumskreisen hieß. Eine Übergewinnsteuer für Extraprofite der Mineralölkonzerne etwa sei rechtlich wie wirtschaftlich problematisch. Es wird ja gerade auch darüber diskutiert, ob es ein Mindestalter für Social Media braucht. Heute könnte der Rahmen dafür klarer werden. EU-Kommissionspräsidentin

0: Von der Leyen hat einen EU-Vorschlag angekündigt und es wird erwartet, dass sie sich heute in ihrer Rede zur Lage der Europäischen Union dazu äußert. Hitze und Dürre haben auch diesen Sommer schwerwiegende Folgen für Gesellschaft und Wirtschaft verursacht. Das sagt der Gesamtverband der Versicherungswirtschaft und fordert Politik und Wirtschaft auf, besser vorzubeugen. Im dritten Quartal hätten Hitze und Dürre das Wirtschaftswachstum um bis zu 0,5 Prozentpunkte verringert, sagte GdV-Geschäftsführer Asmussen dem Redaktionsnetzwerk Deutschland. Unter anderem, weil Menschen bei Hitze weniger produktiv arbeiteten.
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3: So, falls Sie noch auf das Highlight am Mittwoch warten, hier sind wir. Ich wünsche Ihnen einen schönen guten Morgen. Es ist kurz nach neun. Schön, dass Sie da sind.
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4: 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Vor allen Dingen dein herrliches, ansteckendes Lachen. Also schlechte Laune mit dir geht überhaupt.

0: Zum Thema Frauenfreundschaften hier bei Schwarzwald Radio habe ich noch eine Nachricht bekommen von Clara.
1: Guten Morgen. Ja, heute zum Tag der Frauenfreundschaft würde ich mir gerne ein Lied wünschen für eine meiner langjährigsten Freundinnen, Marie. Und ich weiß es noch wie heute, dass sie mir vor nunmehr bestimmt bald 15 Jahren mal einen Stick geschenkt hat mit einer Playlist drauf. Und diese Playlist hatte sie Darling, Won't You Ease My Worried Mind genannt. Von daher wünsche ich mir bitte Layla von Eric Clapton. Mit ganz, ganz lieben Grüßen an Marie. Hab dich lieb!

Wir haben noch ein Geburtstagskind und das müssen wir natürlich feiern hier bei Schwarzwald Radio. Richard Marx, der wunderbare Richard Marx, wird heute 63. Der Mann mit der Stimme, der so vielen Frauen Gänsehaut beschert hat, mit Angelia und mit Right Here Waiting. Wir können uns alle dran erinnern, aber der hat auch Duette aufgenommen. Unter anderem eins mit Lara Fabian. Können wir uns alle noch daran erinnern, an die Nummer, ne? Ja, und wie gesagt, mit der hat er ein Duett aufgenommen. Ein wunderschöner Schmachtfetzen. Hier ist das Geburtstagskind Richard Marx zusammen mit Lara Fabian und Surrender to Me bei Schwarzwaldradio.

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0: Frauenfreundschaften. Hier ist Schwarzwaldradio und da gibt es natürlich die ein oder andere schöne Geschichte, auch von Ihnen, auch von der Moni aus Neuss.
1: Hallo, liebe Kathi.
0: Erzähl mal von deiner Frauenfreundschaft.
1: Die ist im Moment sehr krank, befindet sich aber gerade in der Auszeit, ein bisschen Urlaub macht sie mit ihrer Tochter und ihrem Schwiegersohn und Enkelkind. Und wir beide, wir haben uns wirklich in ganz, ganz schweren Zeiten gegenseitig gestützt,

0: Goethe und sind zusammen aufgewachsen. Ich habe dir das geschrieben, sie als Opa-Kind, ich als Oma-Kind.
1: Ach süß.
0: Und das prägt. Und ich kriege, sie hat ganz früh ihren Mann, unseren Freund Sigi, auch verloren und das triggert mich immer so. Oh. Ich habe jetzt auch schon wieder Pipi in den Augen.
1: Ach Mensch.
0: Und das ist so eine Geschichte, die geht uns beiden immer ganz an die Nieren, wenn wir drüber reden. Ne?
1: Aber obwohl, pass mal auf, wir erzählen mal über was Schönes. Ihr habt doch bestimmt auch lustige Sachen zusammen erlebt oder habt mal richtig, richtig Mist gebaut.
0: Mist haben wir nie gebaut, weil wir waren tatsächlich brave Kinder.
1: Echt?
0: Das muss ich echt so sagen. Mist haben wir nie, aber wir haben immer ganz viel Spaß. Also wir sind letztes Jahr bei Ralf Schmitz gewesen, da haben wir uns halb tot gelacht. Dieses Jahr besuchen wir den Thorsten Sträter. Also wir sind auch wirklich, wir haben uns die Muppet Show uns angeguckt, Kathi. Da waren wir schon 18. Da haben wir, bevor wir nach Düsseldorf in die Altstadt gefahren sind, haben wir uns die Muppet Show reingepfiffen und haben uns erstmal schief gelacht. Dann haben wir uns gestylt und sind dann in die Altstadt gefahren. Also so sind wir drauf gewesen. Aber Mist haben wir tatsächlich nie gemacht.
1: Also ihr wart wirklich brav.
0: Und wenn, dann haben die Eltern nichts davon mitgekriegt. Ja, genau, richtig.
1: Und du hast einen Musikwunsch mitgeschickt für die Freundin.
0: Ja, den Joe Cocker. With a little help from my friend.
1: Genau. Kriegst du natürlich.
0: Dankeschön. Danke für den Anruf.
1: Ich wünsche dir einen schönen Tag.
0: Dankeschön, ihr seid die Besten. Tschüss.

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5: In Grimmen beim Thorsten in Mecklenburg-Vorpommern, da ist die Regenwand schon angekommen. Ja, und die ist ordentlich groß und die zieht einmal Richtung Osten und bringt eben hauptsächlich im Norden heute dicke, fette Schauer, die auch mal ein bisschen länger andauern können. Temperaturen heute aber nochmal bei bis zu 28 Grad. Und wenn wir uns mal die Deutschlandkarte angucken, dann schaffen wir das. Im Südosten Bayerns, da also die höchsten Temperaturen, die niedrigsten, naja, an der Ostseeküste, an der Nordseeküste, da wird es nicht so richtig warm, nur 18, 19 Grad. Morgen dann 25 Grad am Thermometer, das ist ganz ordentlich und morgen sieht es für alle wieder freundlicher aus. Da gibt es Wolken, Sonne und ganz vereinzelt noch ein paar Schauer.
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6: Ich bin Angela Kress. Bei den Staatsanwaltschaften wachsen die Berge unerledigter Verfahren weiter an. Erstmals blieben nach Angaben des Deutschen Richterbundes bundesweit mehr als 1,1 Millionen Fälle unbearbeitet. Insgesamt landeten im ersten Halbjahr mehr als 2,7 Millionen neue Fälle bei den Staatsanwaltschaften, schreibt die Richterzeitung. Der Richterbund fordert, mehr Stellen zu schaffen. In die Diskussion über eine Entlastung bei Spritpreisen schalten sich auch Verbraucherschützer ein. In verschiedenen Bereichen sei das Leben teurer geworden, sagte die Vorständin des Verbraucherzentrale Bundesverbands PUB der Neuen Osnabrücker Zeitung. Sich nur auf eine Entlastung beim Sprit zu fokussieren, dürfe nicht die Antwort darauf sein. Öl und Gas seien auf den Weltmärkten knapp, das könne auch schnell Lebensmittel noch teurer machen. Der milliardenschwere Rechtsstreit um die Lieferung von Schutzmasken zu Beginn der Corona-Pandemie beschäftigt heute den Bundesgerichtshof. Das Gericht verhandelt über vier Verfahren, in denen Unternehmen mit dem Bund über die Bezahlung streiten. Das Bundesgesundheitsministerium hatte damals viel Geld für Masken geboten. Händler beschafften große Mengen und blieben teils darauf sitzen, weil der Bund später die Annahme verweigerte. Eine Woche später als die Champions League startet heute auch die Fußball-Europa League in eine neue Saison. Leverkusen empfängt um 21 Uhr zum Auftakt Celje. Pia Wegner berichtet.
7: Die Bilanz fällt kurz aus. Leverkusen und Celje sind sich bisher noch nie begegnet. International

0: International bringt der slowenische Meister der letzten Saison aber schon Erfahrung mit. 2025 erreichte Celje als erster Club des Landes das Viertelfinale eines großen UEFA-Wettbewerbs. Und zwar in der Conference League. Für diese Saison scheiterte das Team in den Playoffs zur Champions League und landete damit in der Europa League.
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3: So, jetzt ist ja der Mittwoch auch schon aus dem Gröbsten raus. Ich wünsche Ihnen einen schönen Vormittag.

0: Es ist Mittwoch und das Wochenende liegt nicht mehr am Ende des Universums. Es ist schon quasi zum Greifen nah. Ich wünsche Ihnen einen schönen Vormittag. Musikwünsche werden Sie bei uns immer los an der 0173 104 33 33. Das ist unsere WhatsApp-Nummer. Da schicken Sie am besten eine Sprachnachricht.
1: Wie wäre es denn mal mit Bad Religion 21 Century Digital Boy? Würde mich mal sehr freuen. Ich danke dir und eine gute Woche.

Ja, so ein fliegendes Pferd wäre jetzt auch nicht schlecht, um nach Hause zu kommen. Ich wünsche Ihnen einen schönen Mittwoch, einen schönen Vormittag mit Schwarzwaldradio. Und apropos nach Hause, dahin werde ich mich jetzt verabschieden, denn Jochen Kneifeld will ja hier weitermachen. Der kommt hier gleich ins Studio. Ab 10.30 Uhr, ab 10:30 ist es soweit. Und der erfüllt Ihnen auch den einen oder anderen Wunsch, hat ein paar Schwarzwaldtaler im Gepäck und macht Ihnen sowieso einen schönen Vormittag. Wir hören uns morgen früh um 6 wieder. Ganz pünktlich bin ich hier im Studio und da sind Sie hoffentlich wieder mit dabei. Würde ich mich sehr, sehr freuen. Also schönen Mittwoch noch, passen Sie auf sich auf.

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19: Schönen Mittwochmorgen um kurz nach 11:30. Ich finde, es ist Zeit, diesen 16. September mal ordentlich unter Strom zu setzen. Mit I Feel Love war 1977 Donna Summer, futuristische Disco-Revolution und Bronski Beat holten den Song später in ihre eigene Synthie-Welt und machten daraus kühlen britischen High-Energy-Pop. Hier ist Bronski Beat auf Schwarzwaldradio.

Guten Morgen mit Schwarzwaldradio an diesem Mittwoch. Und jetzt kommt ein Song. Da steht ausgerechnet der Schlagzeuger im Mittelpunkt. Jimmy Marinos, der trommelt und singt gleichzeitig die Leadstimme. In Amerika kam What I Like About You zunächst nur auf Platz 49. Erst durch MTV, Werbung und volle Sportarenen wurde daraus jener Rockklassiker, der heute praktisch jeder nach wenigen Sekunden erkennt. Ja, The Romantics mit What I Like About You.

Guten Morgen, jetzt kommt ein Song, der wird geschüttelt, nicht gerührt, denn dieser Song gehört zu James Bond, Nobody Does It Better, war 1977 das große Liebesthema aus Der Spion, der mich liebte, mit Roger Moore. Zum ersten Mal trug ein Bond-Titelsong nicht den Namen des Films. Carly Simon machte ihn trotzdem zum Welthit und setzte am Ende noch James, you are the best, obendrauf. Eleganter wurde 007 selten besungen. Nobody Does It Better und Carly Simon.

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11: Ja, der Mittwoch heute wechselhaft, deutlich kühler, zwischen Erzgebirge und Alpen teils kräftige Gewitter mit Starkregen und Hagel, an den Alpen später Dauerregen, auch im Nordwesten einzelne Schauer, ansonsten zwischendurch auch Sonne und meist trocken, 18 bis 26 Grad. Morgen der Donnerstag nochmal kühler und wechselhaft, im Süden teils kräftige Gewitter und Starkregen, im Nordwesten einzelne Schauer, sonst zwischendurch Sonne bei 18 bis 26 Grad. Noch ein paar Temperaturen von unseren Wetterwächtern. Eckart aus Bünde in Nordrhein-Westfalen meldet 16 Grad, die Sonne scheint. Und Astrid aus Vaterstetten in Bayern 14 Grad und wechselnd bewölkt.
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12: Ich bin Stefan Schütz. Die EU-Kommission will den Zugang zu sozialen Netzwerken für Kinder unter 13 Jahren in Deutschland und anderen Mitgliedsländern beschränken. Das halte Kommissionspräsidentin von der Leyen mit. Ein eigenes Nutzerkonto soll es erst ab 15 Jahren geben dürfen. Außerdem soll die EU Reserven an seltenen Erden anlegen. Sie sind wichtig für E-Autos und Chips. Die Abhängigkeit von China ist hoch. Bundesjustizministerin Hubich und Bundesinnenminister Dobrindt haben einen 10-Punkte-Plan vorgestellt, wie der Schutz gegen islamistischen Terror in Zukunft besser werden soll. Dabei geht es unter anderem um Bewährungsstrafen. In Zukunft soll bewertet werden, welche Folgen eine Tat für die Bevölkerung haben könnte. Auch die Mindestfreiheitsstrafe für besonders gefährliche Körperverletzungen mit Messern zum Beispiel soll erhöht werden. Millionen Menschen ächzen derzeit unter den hohen Spritpreisen. Es soll Entlastungen geben. Heftig diskutiert wird gerade über die Finanzierung. Unter anderem die Grünen sind für eine Übergewinnsteuer für Mineralölkonzerne. Vize-Fraktionschef Audretsch sagte im ZDF:
13: Das Wichtigste, was man tun muss, ist auf der einen Seite Preise runterzubringen. Das passiert, wenn man die Übergewinnsteuer einführt. Das wirkt preisdämpfend, weil die Konzerne dann eh wissen, die Übergewinne, die kriegen sie sowieso wieder weggenommen.
12: Kanzler Merz hat eine solche Steuer bisher abgelehnt, aber noch nicht konkret gesagt, wie die Entlastung aussehen soll. Mehr als 15 Millionen Jobs hängen hierzulande inzwischen an digitalen Geschäftsmodellen. Das hat eine Untersuchung des Bundesverbands Digitale Wirtschaft ergeben. Die Bruttowertschöpfung liege bei über 480 Milliarden Euro, knapp 12% der gesamten Wirtschaftsleistung. Die Forscher sagen auch, rund 95% der Unternehmen sind kleine oder mittlere Unternehmen. Das Ozonloch über der Antarktis ist im vergangenen Jahr so klein gewesen wie selten seit Anfang der 90er Jahre. Es sei das zweite Jahr in Folge, berichtet die Weltwetterorganisation. Die Ozonschicht ist wichtig, weil sie Menschen und die Erde vor gefährlichen UV-Strahlen der Sonne schützt. Trotzdem gibt's noch keine Entwarnung. In Teilen Europas habe die UV-Strahlung seit Mitte der 90er Jahre um bis zu 20% zugenommen.

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1: 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Ah, schönen guten Morgen. Wir reden gleich über Glamrock Anfang der 70er mit einem Künstler, den man gerade auch bei uns auf Facebook findet, auf Instagram und Facebook. Gleich mehr dazu. Haben Sie allen schönen, entspannten Mittwoch. Yeah.

schönen Mittwochmorgen hier mit Schwarzwald Radio. Dann ist jetzt der Zeitpunkt für ein bisschen Glitter im Gesicht, Satin auf der Bühne und ein Gespür dafür, dass er einmal ganz groß werden würde. Mark Bolan machte mit T-Rex den Glamrock Anfang der 70er zur ganz großen Show. 1977 schaffte er sogar noch einmal ein Comeback gemeinsam mit David Bowie vor laufenden Kameras. Nur wenige Tage später war plötzlich dann doch wieder alles vorbei. Die tragische und ziemlich außergewöhnliche Geschichte von Mark Bolan heute bei uns auf Social Media bei Schwarzwald Radio, Instagram und Facebook. Abonnieren Sie das Ganze am besten, Instagram und Facebook, dann verpassen Sie keine Stories wie diese. Gerne auch liken, teilen und kommentieren, Instagram und Facebook von Schwarzwald Radio. Und passend dazu jetzt den Song mit dem Glam-Rock-Moment von 1971. T-Rex mit Hot Love bei Schwarzwald Radio.

0: Das wird nicht ausbleiben, When the Rain Begins to Fall. Jermaine Jackson und Pia Zadora. Jetzt gibt's auch Songs, ja, die brauchen keine Zeitmaschine. Vier Takte reichen und plötzlich ist 1983 wieder da. Jawoll, mit Rendezvous. Ich hab dich seit langem nicht gesehen. Die Band kam aus Kassel, wurde 1981 gegründet und gehörte zur zweiten Welle der neuen deutschen Welle. Und anfangs wollte Gitarrist Robert Foster noch englische Texte, aber dann überzeugten Bands wie Ideal und Annette Humpe sie davon, auf Deutsch weiterzumachen. Und Rendezvous schaffte es damals sogar zweimal in die ZDF-Hitparade. Neon an, Schulterpolster ein bisschen richten und rein in das Jahr 1983. Jawohl, und Rendezvous.
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0: Starten wir doch mal mit Deutschlands größter Jukebox. Ich habe ja von Ihnen noch gar nichts gehört. Also wird es jetzt höchste Zeit, finde ich, mal was von Ihnen ins Programm zu streuen.
1: Die hier ist der Stefan aus Butzbach in der Wetterau. Im schönen Hessenland, ja, draußen zu dem Wetter, da fällt mir nur eins ein. José Feliciano, ein leider ein bisschen in Vergessenheit geratener Künstler, der mehr konnte als nur Feliz Navidad. Das wäre ganz toll, wenn du das spielen könntest. Und einen schönen Tag für alle.
0: Und da hast du vollkommen recht. José Feliciano konnte viel, viel mehr. Und deswegen habe ich auch einen Song rausgesucht, einen ganz speziellen. Seine erste Nummer 1 in den US Latin Charts. Und er bekam dafür 1991 sogar einen Grammy. José Feliciano mit Por qué te tengo que olvidar aus dem Jahre 1990. Und der Titel heißt übersetzt ganz schlicht: Warum muss ich dich vergessen? Hier ist José Feliciano.
2: Es

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1: Ja, mein Hit des Tages, da habe ich ein bisschen gestöbert in den Charts von 1985. Heute vor 41 Jahren stand Sandra mit Maria Magdalena.

Na, ganz oben in Deutschland und blieb dort 4 Wochen. Ja, und die Geschichte dahinter ist herrlich. Anfangs wollten deutsche Radio- und TV-Leute den Song kaum haben. Erst im Ausland zündete der, Urlauber kamen zurück und fragten hier nach der Platte. Plötzlich wollten ihn dann alle spielen. Sandra selbst erzählte später, der Hit sei praktisch über das Ausland nach Deutschland zurückgekommen. Geschrieben wurde die Nummer übrigens bei Sandra zu Hause von Michael Cretu und Hubert K., der auch im Background mitsingt. Also erst abgelehnt, dann Nummer 1, Sandra mit Maria Magdalena. Mein Hit des Tages bei Schwarzwaldradio.

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1: 20 Grad, bedeckter Himmel haben wir in Leipzig. Danke an Wetterwächter Christian und Elvira aus Bräunlingen in Baden-Württemberg. 19 Grad, sonnig. Heute der Mittwoch, wechselhaft, wird deutlich kühler zwischen Erzgebirge und den Alpen. Teils kräftige Gewitter mit Starkregen und Hagel, an den Alpen später Dauerregen. Auch im Nordwesten einzelne Schauer. Sonst zwischendurch auch mal Sonne und trocken, 18 bis 26 Grad. Morgen der Donnerstag, wechselhaft, im Süden teils kräftige Gewitter und Starkregen. Im Nordwesten einzelne Schauer, sonst zwischendurch Sonne, 18 bis 26 Grad.

0: 26 Grad. 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
1: Ich bin Stefan Schütz. EU-Kommissionspräsidentin von der Leyen will den Zugang zu Social Media für junge Menschen einschränken. Kein Social Media unter 13 und einen persönlichen Account erst ab 15 Jahren, sagte sie in einer Rede zur Lage der EU. Genaue Details will sie morgen vorstellen. Bei der Entwicklung von KI wies von der Leyen auf die Gefahren hin und auf die Notwendigkeit, Risiken zu begrenzen. Alarmiert von der Trockenheit dieses Sommers plant die EU eine Wasserinitiative. Kommissionspräsidentin von der Leyen sprach undichte Leitungen an, durch die fast jeder vierte Liter Wasser verloren geht. Ziel müsse es sein, die dauerhafte Versorgung mit Wasser sicherzustellen. Bald soll außerdem ein Hitzeschutzplan vorgestellt werden, angesichts der mehr als 35.000 Toten während der jüngsten Hitzewellen. Der zuletzt stark in die Kritik geratene Kanzler Merz bekommt Rückendeckung der 8 CDU-Ministerpräsidenten. Sie haben in einer gemeinsamen Erklärung mitgeteilt, dass die Menschen darauf vertrauen können, dass ihre Probleme angegangen werden. Dies geschehe gemeinsam mit dem Bundeskanzler. Nach dem islamistischen Terroranschlag auf den Berliner CSD will die Regierung Konsequenzen ziehen und die Sicherheitsgesetze verschärfen. Das Kabinett hat einen 10-Punkte-Plan erarbeitet. Es berichtet Zoe Tasovali.
2: Wer jemanden mit einem Messer oder einem anderen gefährlichen Werkzeug in Lebensgefahr bringt, soll künftig mindestens ein Jahr ins Gefängnis. Auch wenn Gerichte über Bewährung entscheiden, sollen sie stärker darauf schauen, ob von einem Täter weiter Gefahr ausgeht. Außerdem sollen Ermittler der Länder bestimmte Verbindungsdaten vorübergehend sichern lassen können.
1: Darf ein Getränk den Namen Likör ohne Ei tragen? Ja, so hat es das holsteinische Oberlandesgericht entschieden. Der Hersteller des veganen Getränks zeigte sich erleichtert über die Entscheidung. Ein Problem mit dem Produkt hatte der Schutzverband der Spirituosenindustrie, der geklagt hatte. Nicht verwendet darf aber beispielsweise in der Werbung das Wort Eierlikör in jeglicher Konstellation.
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3: Ja, wir spielen eine Runde, wo bin ich? Heute habe ich mich irgendwo versteckt, wo es ab heute 4 Tage lang ziemlich schwierig wird, früh ins Bett zu kommen. Vor mir Leuchtreklamen, Kopfsteinpflaster, Menschen mit Festivalbändchen. Und aus einer Tür dröhnt Indie-Rock. 3 Häuser weiter steht jemand mit Gitarre auf der Bühne, dessen Namen heute noch kaum jemand kennt und vielleicht in 2 Jahren ihn jemand kennen wird. Also, wo bin ich? 100 Schwarzwaldtaler gibt's. Für die richtige Lösung, erste Hinweise kommen gleich nach 2 Songs.

Also hier kommen die ersten Hinweise zu unserem Quiz. Also wir grenzen es mal ein bisschen ein. Ich bin auf jeden Fall heute in Deutschland. Da verstecke ich mich. Ich bin an einem Ort, an dem heute praktisch ein ganzer Stadtteil zur Bühne wird. Hier gibt's nicht die eine große Festivalwiese. Stattdessen wandere ich von Club zu Club, von Kellerbühnen zu Theatern und Open-Air-Flächen. Rund 70 Spielstätten machen mit und mehr als 300 Live-Acts stehen auf dem Programm. Das Spannende? Hier geht es vor allem um die Stars von morgen. Ed Sheeran, Kraftklub oder Annemai Kantereit spielten hier schon, bevor sie richtig groß wurden. Also, wo bin ich? Naja, ganz weit oben im Norden bin ich auf jeden Fall. Gleich gibt's noch ein paar mehr Hinweise, wenn Sie es rausfinden. 100 Schwarzwaldtaler per WhatsApp. Ja, mit der richtigen Lösung. 0173 104 33 33. Schönen Mittwoch hier mit Schwarzwaldradio und viel Glück beim Rätseln.

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1: Jetzt kommen noch ein paar heißere Hinweise, wo ich mich heute befinde. Also wir waren ja schon im Norden von Deutschland und ganz in meiner Nähe liegen Große Freiheit, Spielbudenplatz und Davidwache. Dieser Stadtteil hat auch Musikgeschichte ohnehin in den Backsteinen. Schließlich verdienten sich hier einst schon die Beatles ihre Spuren. Und ausgerechnet die berühmteste Straße des Viertels gibt unserem gesuchten Festival seinen Namen. Also wo bin ich heute? Finden Sie es heraus und gewinnen 100 Schwarzwaldtaler 0173 104 33 33. Ja, mit WhatsApp ins Studio können Sie gewinnen und dann richtig dicke einkaufen in unserem Prämienshop auf schwarzwaldradio.com.

0: Also viele Hinweise gab es ja. Im Norden von Deutschland bin ich. In der Leitung habe ich jetzt die Nicola. Hallo, liebe Nicola.
1: Hallo, lieber Jochen.
0: Hast du es erkannt, wo ich mich verstecke, wo ich mich befinde? Wo bin ich denn?
1: Also mein Tipp wäre Reeperbahn-Festival, was jetzt losgeht.
0: Ja, das ist völlig korrekt.
1: St.
0: Pauli in Hamburg beim Reeperbahn-Festival. Das geht heute los bis zum 19. September. Da wird der Kiez wieder zum riesigen Club-Festival. Warst du schon mal da?
1: Als ich früher in Hamburg wohnte, war ich da regelmäßig, ja. Das war wirklich cool. Und aber jetzt wohne ich ja in Lübeck und wir sind auf dem Weg nach Büsum. Jetzt sind wir natürlich da wieder nicht dabei.
0: Das ist nämlich schon ziemlich lange da in Hamburg auf der Reeperbahn. Das ist nämlich schon die 21. Ausgabe in diesem Jahr. Also da ist eine Menge geboten, bis zu 45.000 Besucher, dazu 6.000 Menschen aus der Musikbranche, also richtig was gebacken. Wo seid ihr gerade unterwegs? Ihr seid im Auto, ne?
1: Ja, wir sind im Auto auf dem Weg nach Büsum.
0: Was macht ihr da? Ich bin

0: neugierig.
1: Wieso? Da kann man richtig gut spazieren gehen, dann kann man da, gibt es eine ganz tolle Therme, dann können wir da uns durchblubbern lassen im Whirlpool. Ja, und dann gibt es da auch ein paar Lokalitäten, ganz nette.
2: Das haben wir, das haben wir bei uns im Schwarzwald aber auch.
1: Aber der Weg, wir haben ja nur bis Sonntag Zeit und das würde sich ja leider nicht
0: lohnen. Das wird dann ein längerer Trip und dann kannst du auch noch ein bisschen Schwarzwaldtaler sammeln und dann kann man zum Beispiel auch ja vielleicht mal einen Hotelgutschein einlösen bei uns hier im Schwarzwald. Ja, genau. Geht vielleicht auch im Prämienshop. Ich werde dir die Taler jetzt gut schreiben und das wirst du gleich sehen und dann kannst du ja mal schauen, was vielleicht so drin ist mit deinen Talern, die du bereits gesammelt hast in unserem Prämienshop auf schwarzwaldradio.com. Ich wünsche euch eine gute Fahrt, Nicola. Habt noch einen schönen Tag und lasst euch wirklich verwöhnen da, ja?
1: Machen wir. Vielen lieben Dank.
0: Ja.
1: Schöne Grüße.
0: Tschüss, servus. Ciao, ciao.
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0: Mir ist gerade in Deutschlands größter Jukebox was aufgefallen. Und darauf hat mich eigentlich ein Hörer gebracht.
1: Hallo Jochen, wunderschönen Vormittag aus Berlin wünsche ich. Hier ist Olli aus Bohnsdorf und der wünscht sich Amanda Marshall mit Let It Rain. Passt ja gut zum Wetter von heute. Tschüss, schönen Tag.

0: Ach, euch allen, ciao.
1: Ja, vielen Dank. Ja, ich wollte einfach noch sagen, was mir da aufgefallen ist. Amanda Marshall spielen wir auch ganz selten. Also zumindest mal Let It Rain. Naja, wir sind ja auch froh, wenn es nicht so regnet, aber Regen brauchen wir auch. Ja, die Natur zumindest mal. Also, hier kommt Amanda Marshall, Let It Rain, in Deutschlands größter Jukebox. Einen schönen Mittwoch.

0: Mittwoch haben wir es, den 16. September. Heute ist auch Tag der Frauenfreundschaften. Und Kathi Huhn hat heute Morgen in der Morning-Sendung schon einige Hörerinnen und Hörer drin gehabt mit Frauenfreundschaften. Und jetzt kommt ein Hörer mit einer weiteren wunderbaren Story hier rein zu Frauenfreundschaften.
1: Hier ist Jürgen aus Georgenthal. Ich wollte auch was Geschichte Frauenfreundschaften erzählen, was eigentlich nicht so alltäglich ist, aber für mich persönlich eine große Bereicherung darstellt. Ich bin seit über 7 Jahren geschieden und habe zu meiner damaligen Frau ein sehr, sehr gutes freundschaftliches Verhältnis. Und meine ehemalige Lebenspartnerin, von der ich mich im Guten getrennt habe, und meine damalige Frau sind inzwischen gute Freundinnen. Und das Schöne, im Oktober im vergangenen Jahr sind wir zusammen in Erfurt im Kaisersaal zur Beatnacht gewesen. Und ich habe alle beide Frauen betanzt. Und es war ein wunderschöner Abend. Ja, und heute sind wir so eine richtig dufte, eingeschworene Truppe, gehen auch mal so gerne zusammen aus und haben viel Spaß miteinander. Und einer ist natürlich für den anderen da, wenn mal Hilfe gebraucht wird. Ich wünsche dir was, schönen Tag.
0: Vielen Dank für diese Story, lieber Jürgen, heute zum Tag der Frauenfreundschaften. Ich habe auch für dich einen wunderbar tollen Titel ausgewählt von Cliff Richard. Power to all our friends. Passt doch wunderbar. Power.

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16: Regen haben wir gerade in Potsdam bei 19 Grad. Danke an Wetterwächter Jörg. Und Sandra aus Gera meldet 21 Grad bedeckter Himmel. Heute der Mittwoch, wechselhaft deutlich kühler, zwischen Erzgebirge und Alpen teils kräftige Gewitter mit Starkregen und Hagel. An den Alpen später Dauerregen, auch im Nordwesten einzelne Schauer. Sonst haben wir auch zwischendurch ein bisschen Sonne. Es ist auch ein bisschen trocken. 18 bis 24 Grad. Am Inn noch bis 26 Grad. Morgen blicken wir auf den Donnerstag. Ja, im Süden teils kräftige Gewitter und Starkregen. Im

0: Nordwesten einzelne Schauer, sonst zwischendurch Sonne bei 18 bis 26 Grad.
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2: Ich bin Stefan Schütz. Wie ist die Lage der EU? Dazu hat Kommissionspräsidentin von der Leyen eine Rede gehalten. Unter anderem will sie den Zugang zu Social Media erst ab 13 Jahren erlauben. Es sollen mehr seltene Erden gelagert sowie Wasser gespart werden. Auch ein Hitzeschutzplan wird erarbeitet. Dieter Ebeling berichtet.
3: Kanada soll assoziiertes Mitglied der EU werden. So etwas gibt es bisher nicht, aber die Ankündigung wurde schon mal heftig bejubelt. Von der Leyen schlug auch nach NATO-Vorbild eine Art Artikel 4 für die EU vor, also eine Beistandsverpflichtung innerhalb der EU, beispielsweise bei einem Angriff durch Russland.
2: Bei der Entwicklung von künstlicher Intelligenz will die EU die Risiken verstärkt in den Fokus rücken. Das sagte Kommissionspräsidentin von der Leyen und kündigte eine Zusammenarbeit mit Kanada und dem Vereinigten Königreich an. Sie betonte, es brauche eine kostenniedrige KI, die einen Mehrwert schafft und der Mensch die Oberhand behält. KI soll unterstützen und nicht Menschen ersetzen, fügte sie hinzu. Vor allem Baustellen waren Ursache für die meisten Staus auf den Autobahnen in der Sommerreisezeit. Das teilte der ADAC mit. Demnach gab es ein Plus von 8% im Vergleich zum Vorjahr. Immerhin, die Dauer, die Autofahrende in den Blechkolonnen verbracht hat, ging ein wenig zurück. Die meisten Staus gab es am Wochenende vom 17. bis 19. Juli. Da war Start der Sommerferien in Nordrhein-Westfalen. Wenn innerhalb von gut 2 Wochen mehr als 6 Millionen Menschen ein Volksfest besuchen, dann ist Wiesnzeit in München. Die Sicherheit steht mit Beginn am Samstag im Vordergrund und darüber hat heute die Polizei informiert. Unter anderem mit KI-unterstützten Kameras sollen bedrohliche Menschenansammlungen vermieden werden und es sind 600 Polizeibeamte rund um das Oktoberfest im Einsatz. Der Flughafen von Catania auf Sizilien ist wieder in Betrieb. Eine Aschewolke des Ätna hatte den Flugverkehr lahmgelegt. Am Montag und gestern sind etliche Flüge ausgefallen. Es galt die höchste Warnstufe. Bereits im August hatte der Vulkan für Flugausfälle gesorgt. Damals dauerte es mehr als eine Woche, bis der Alarm wieder aufgehoben werden konnte.
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4: Lasst uns doch mal zur Mittagszeit durch die Straßen von San Francisco streifen. Große Erinnerungen gleich mit ganz großer TV-Melodie. Musik der 60er, 70er, 80er und 90er. Und hier haben wir einen wunderbaren Groove von Michael Jackson, Billie Jean. Da ist doch der Moonwalk irgendwie erfunden worden. Mensch, Kuckuck, jetzt geh mal her. Ich nehme deine beiden Beine. Willst du das?

schönen Mittwoch hier mit Schwarzwaldradio. Jetzt streifen wir ganz kurz mal zu den Straßen von San Francisco. Ja, das sind Erinnerungen, oder? Bei der Musik, da denkt man doch sofort an die Golden Gate Bridge. Quietschende Reifen und steile Straßen vor Augen. Heute vor 54 Jahren, 16. September 1972, startete bei ABC die Straßen von San Francisco. Mit dabei natürlich Michael Douglas. Der blieb 4 Staffeln, später übernahm Richard Hatch als Dan Robbins. Insgesamt entstanden 5 Staffeln mit rund 120 Folgen. Und das Besondere, gedreht wurde tatsächlich an Originalschauplätzen in San Francisco. Und selbst diese Titelmelodie hat Kultstatus. Sie stammt von Patrick Williams. Deutschland musste übrigens noch bis zum 3. Mai 1974 warten. Dann holte das ZDF die Serie zu uns. Na, und wenn wir so durch die Straßen von San Francisco streifen, na, dann fehlt eigentlich nur noch ein passender Soundtrack zur Stadt. Wie wär's mit Scott McKenzie? San Francisco, na, das passt.

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1: Liebes Schwarzwaldradio-Team, ich möchte mir Kodo, Düse ins Hause, Schritt von Duff wünschen. Ich habe das Lied schon damals gerne gehört. Heute finde ich seine Botschaft wieder erstaunlich aktuell. Liebe statt Hass, Frieden statt Feindschaft und ein bisschen mehr Leichtigkeit in der Welt, die oft viel zu ernst und bedrohlich geworden ist. Vielleicht können wir alle ein kleines bisschen mehr Kodo gebrauchen. Viele Grüße, Dietmar aus Dresden. Ach so, übrigens ist meine Familie in Richtung Schwarzwald unterwegs. Grüße an Sie.
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Oh, da blitzt gerade in der Redaktion der Benny auf. Der ist gerade in Vorbereitung für heute Abend ab 19 Uhr. Bennys beste Balladen. Ich spitzel mal schon rein. Ja, was hat denn der schon für Musiktitel ausgesucht? Ich sehe da gerade Neil Diamond, oh, Mark Anthony oder B.B. King, Don Henley. Was hat denn der zweiten Stunde um 20 Uhr? Oh, da ist Cher drin. Die ist auch bei uns im Oldie-Blog im Übrigen auf schwarzwaldradio.com gerade im Oldie-Blog. Ja, wunderbar, müsst ihr euch mal unbedingt reinziehen. Was hat er noch? Oh, Kiss ist dabei, Kenny Loggins. Und ja, aber bevor wir zu den Balladen übergehen, lassen wir es jetzt mal noch ein bisschen krachen, würde ich vorschlagen, mit Peaches and Herb, Shake Your Groove Thing. Schwarzwaldradio am Mittwoch. Habt einen wunderbaren Tag mit uns. Shake.

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1: Hallo Jochen, liebe Grüße aus Berlin. Und diesmal habe ich keinen Sonntagswunsch, sondern einen Mittwochswunsch. Und ich würde mich freuen, wenn du in deiner Sendung die Beatles mit Revolution unterbringen könntest. Liebe Grüße aus Berlin nochmal und schön, dass es dich und euch gibt. I take two.

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14: Ja, heute ist es ein bisschen wechselhaft, deutlich kühler. Zwischen Erzgebirge und Alpen teils kräftige Gewitter mit Starkregen und Hagel. An den Alpen später Dauerregen, auch im Nordwesten einzelne Schauer. Sonst zwischendurch auch mal die Sonne und es bleibt hier und da auch noch ein bisschen trocken. 18 bis 26 Grad. Morgen dann der Donnerstag wechselhaft, im Süden teils kräftige Gewitter und Starkregen. Im Nordwesten einzelne Schauer, sonst auch zwischendurch mal die Sonne. 18 bis 26 Grad. Noch ein paar Temperaturen von unseren Wetterwächtern. Michael aus Pluwik in Rheinland-Pfalz meldet 19 Grad, wolkig. Und Marlene aus Lahn, Baden-Württemberg, 17 Grad und bedeckt.
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15: Ich bin Stefan Schütz. Die EU-Kommission will den Zugang zu sozialen Netzwerken für Kinder unter 13 Jahren in Deutschland und anderen Mitgliedsländern

0: beschränken. Keine sozialen Netzwerke unter dem Alter von 13 und kein eigenes Nutzerkonto unter 15 Jahren. Das sagte EU-Kommissionspräsidentin von der Leyen. Morgen will sie einen Gesetzvorschlag mit den Einzelheiten vorstellen. Der islamistische Terroranschlag beim Berliner CSD hat für Entsetzen gesorgt. Das Kabinett befasste sich deshalb mit einem 10-Punkte-Plan, der für mehr Sicherheit sorgen soll, Zoe Tasovali berichtet.
1: Wer jemanden mit einem Messer oder einem anderen gefährlichen Werkzeug in Lebensgefahr bringt, soll künftig mindestens ein Jahr ins Gefängnis. Auch wenn Gerichte über Bewährung entscheiden, sollen sie stärker darauf schauen, ob von einem Täter weiter Gefahr ausgeht. Außerdem sollen Ermittler der Länder bestimmte Verbindungsdaten vorübergehend sichern lassen können.
0: Der zuletzt stark in die Kritik geratene Kanzler Merz bekommt Rückendeckung der 8 CDU-Ministerpräsidenten. Sie haben in einer gemeinsamen Erklärung mitgeteilt, dass die Menschen darauf vertrauen könnten, dass ihre Probleme angegangen werden. Dies geschehe gemeinsam mit dem Bundeskanzler. Die Sterberate durch Herzinfarkte ist deutlich gesunken. Das zeigt der aktuelle Herzbericht. Die Sterberate der koronaren Herzkrankheit sank pro 100.000 Einwohner von gut 127 auf rund 118, ein Rückgang von über 7%. Herzstiftungsvorsitzender Vogtländer spricht von einem markanten Rückgang dank Fortschritten in Diagnostik, Therapie und Reha. Darf ein Getränk den Namen Likör ohne Ei tragen? Ja, so hat es das holsteinische Oberlandesgericht entschieden. Der Hersteller des veganen Getränks zeigte sich erleichtert. Ein Problem mit dem Produkt hatte der Schutzverband der Spirituosenindustrie, der geklagt hatte. Nicht verwendet darf aber beispielsweise in der Werbung das Wort Eierlikör in jeglicher Konstellation.
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3: Jetzt kommt gleich ein Song im Tagebuch der großen Hits. Da springen sofort im Kopf die Chat-Triebwerke an. Kenny Logans mit Danger Zone aus dem Jahre 86. Produziert von Jojo Moroder. Die ganze Story nach zwei Songs.
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1: 16. September 1986. Kenny Loggins ist mit Danger Zone neu in den Charts. Kenny Loggins und die Filmmusik, eine Liebesgeschichte. Schon in den 70ern ist Kenny als Musiker unterwegs, damals noch mit seinem Kumpel Jim Messina. Als Loggins und Messina touren die beiden quer durch die Staaten. 1977 ist dann aber erstmal Schluss. Beide wollen ihre Solokarriere voranbringen. Jim hatte sowieso mehr Spaß an der Arbeit als Musikproduzent und möchte sich da jetzt komplett drauf konzentrieren. Und Kenny will Solokünstler werden. Endlich sein eigener Chef sein und alles alleine entscheiden können. Und das klappt super. Kennys erstes Album wird direkt sehr erfolgreich. Als ihn dann Anfang der 80er der befreundete Regisseur Harold Ramis fragt, ob er nicht die Musik für seinen neuen Film machen würde, sagt Kenny Loggins gerne zu und hat direkt Feuer gefangen. Er wird der King of Soundtrack. Für den Soundtrack zu Footloose wird er sogar für den Oscar nominiert. Es ist also kein Wunder, dass sich Tony Scott für seinen Film Top Gun auch einen Song vom King of Soundtrack wünscht. Und den bekommt er von Kenny Loggins. Danger Zone.

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0: Fritz Egner steht schon in den Startlöchern. Der geht jetzt weiter hier ab 14.30 Uhr. Dann heute Abend, wie gesagt, gibt's Bennys beste Balladen nach Fritz ab 19 Uhr. Ich wünsche Ihnen noch viel Spaß hier mit Schwarzwaldradio. Genießen Sie den Tag mit uns. Wir hören uns morgen früh wieder ab 10.30 Uhr. Am Mikrofon war Jochen Kneifeld. Bleiben Sie uns treu.
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Wild Jerry und Play That Funky Music. 1976, also diese Woche vor 50 Jahren, Nummer 1 der US-Singles-Charts. Aber ein sogenanntes One-Hit-Wonder, ein einmaliger Erfolg an der Spitze der Charts. Sänger und Gitarrist Rob Parisi gründete die Band in Mingo Junction im US-Bundesstaat Ohio 1970. Er ging dann nach Miami, arbeitete mit Bobby Caldwell zusammen, bis er dann 1980 nach New York ging. Aber dann verließen uns ein bisschen so die Spuren von Rob Parisi. Herzlich willkommen zu 4,5 Stunden Fritz und Hits an diesem Fritzwoch, dem 16. September 2026. Ich freue mich, dass

dabei sind. Zu Wort kommen heute Peter Cetera von der Band Chicago, Don Was, der mit seinem Bruder David die Formation Was Not Was in die Welt setzte, dann Holly Johnson von Frankie Goes to Hollywood. Auch zu Wort kommt der König des Blues, B.B. King. Dazu noch Katie Melua und Dennis Edwards von den Temptations und die erste Rap-Gang, so müsste man es eigentlich bezeichnen, die international Erfolg war mit Rapper's Delight, Sugar Hill Gang. Und außerdem noch Booker T. Jones, der Meister, der viele Platten produzierte und der Chef war, der Session-Musiker in Memphis, Tennessee. Es gibt viel zu tun, gehen wir es an. Vergangenen Montag, also vorgestern, wurde Morton Hockett, 67, Sie wissen, der Mann von Aha, hier ist Minor Earth und Major Sky.

Paul Young und Come Back and Stay aus seinem Nummer 1 Album in den britischen Charts von 1983, No Parlay. Wir sind an dieser Stelle wie immer am Mittwoch beim Thema Hits und mehr, das Quiz mit Fritz. Und es gibt wieder drei neue Gewinner. Armin aus Düsseldorf, 100 Schwarzwaldtaler, die Corinna aus Schwerin, 200 und Franz aus Landshut ist mit 300 Schwarzwalern auf Platz 1. Und wie das Quiz so abläuft und wie sie mit den Schwarzwaldtalern Dinge eintauschen können, die vielleicht ihre Träume erfüllen, das erfahren Sie auf unserer Website schwarzwaldradio.com. Da können Sie auch einen Link finden, wie Sie an das Quiz kommen oder einfach im Internet auf allen gängigen Plattformen ist das Quiz mit Fritz, Hits und mehr zu finden und natürlich kostenlos downloadbar. Also viel Spaß beim Spielen, beim Raten, beim Testen Ihres Wissens um die Musikgeschichte. Wir kommen zu einem Song for You. Der wiederum stammt von der Formation Confunction. Sie hießen früher mal Project Soul und wurden in Vallejo in Kalifornien gegründet, 1969 von Louis McCall Senior.

Aber mit dabei war auch Michael Cooper, der dann später auch in den Soul-Charts ziemlich populär und erfolgreich war. Also, nochmal, Confunction, hier bei Schwarzwaldradio und A Song for You.

Four Seasons und Sherry. Und diese Woche, es ist 64 Jahre her, da standen sie mit diesem Song auf Platz 1 der US-Singles-Charts. Und das immerhin 5 Wochen lang. Auch in den britischen Charts waren sie damit in den Top 10 und sie wurden zur ersten amerikanischen Formation, die es schaffte, 3 Nummer-1-Hits hintereinander abliefern zu können. Ja, 64 Jahre her, ganz schön lange. 1940 wurde ein gewisser Jimmy James geboren. Er wäre am Sonntag 86 geworden, ist aber leider seit 2024 nicht mehr unter uns. Der Engländer Jimmy James und seine Formation The Vagabonds und A Man Like You hier bei Schwarzwaldradio.

die alles andere war als eine dumme Blonde, Dolly Parton, wird der Musikwelt fehlen. Vielleicht würde deswegen nochmal Dumb Blonde passen. Vielleicht passt es in deiner Sendung. Ich genieße es wie immer. Ciao.

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14: Ich bin Stefan Schütz. In seiner Sommerstaubilanz zählte der ADAC

0: C mehr Staus als vor einem Jahr. Aber in dieser Bilanz gibt es auch etwas Positives. Ronny Thorau berichtet.
1: Im Schnitt gab es gut 1000 Baustellen, nur auf den Autobahnen. Immerhin, die Staulänge ist stärker gestiegen als die Dauer. Heißt also, es gab diesen Sommer mehr Staus, aber man stand im Schnitt kürzer darin als letztes Jahr. Heftigster Stautag blieb auch diesen Sommer der Freitag.
0: Die Bundesregierung will einen besseren Schutz vor islamistischem Terror. Es gibt dazu einen 10-Punkte-Plan, Bundesinnenminister Dobrindt.
2: Es geht schlichtweg auch darum, dass wir eine stärkere Überwachung gegenüber Gefährdern ermöglichen. Diese stärkere Überwachung gegenüber Gefährdern drückt sich auch aus durch eine verstärkte Anwendung der Fußfessel.
0: Bei der Entwicklung von künstlicher Intelligenz will die EU die Risiken verstärkt in den Fokus rücken. Das sagte Kommissionspräsidentin von der Leyen und kündigte eine Zusammenarbeit mit Kanada und dem Vereinigten Königreich an. Sie betonte, es brauche eine kostenniedrige KI, die einen Mehrwert schafft und der Mensch die Oberhand behält. KI soll unterstützen und nicht Menschen ersetzen, fügte sie hinzu. Schon länger wird über ein mögliches Social-Media-Verbot für Kinder diskutiert, nicht nur in Deutschland, sondern auch in Europa. Die EU-Kommission will, dass Kinder unter 13 Jahren TikTok, Instagram und Co. gar nicht nutzen dürfen. Ab 13 soll es dann bestimmte Einschränkungen geben. Das hat Kommissionspräsidentin von der Leyen in einer Rede gesagt. Morgen will sie weitere Details vorstellen. Der Bundesgerichtshof in Karlsruhe verhandelt über den Milliardenstreit um Corona-Masken. Es geht um 4 Verfahren, in denen Firmen vom Bund die Bezahlung damals bestellter Masken einfordern. Unklar ist noch, wann das Urteil fällt. Insgesamt laufen laut Gesundheitsministerium rund 90 solcher Verfahren mit einem Streitwert von 2,3 Milliarden Euro.
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Eternal und Bibi Winans. Kurz nach 15 Uhr hier bei Schwarzwaldradio und I Wanna Be The Only One. Es war sein größter Hit. Bibi Winans heißt ja eigentlich Benjamin Winans und stammt aus der großen Gospelfamilie aus Detroit. Bibi Winans wird morgen 64. Ich möchte ganz kurz an eine große Soul-Stimme erinnern, die wir vor 22 Jahren im Alter von 60 Jahren für immer verloren haben, nämlich Willie Hutch, nicht nur Sänger, sondern auch Songwriter und Producer. Hier ist er mit Trampin', I've Got to Find My Baby, hier in Fritz und Hits.

0: Die Formation Chicago und Where Do We Go From Here. Der erste Titel, den Peter Cetera für die Band geschrieben hat. Er hat viele schöne Balladen und auch Uptempo-Songs für Chicago geschrieben, aber irgendwann, da verstand man sich einfach nicht mehr. So hat mir das Peter Cetera mal erzählt.
1: I happen to write and sing very beautiful love songs and I'm very proud of them. But people tend to forget that I write a lot of good, fast songs, too. It's just that when you bring out an album, the first song that the radio and the people pick are the lovely Peter Cetera ballads. I spent a lot of good years with Chicago, but, you know, there was a lot of things that we didn't always agree on, and it was usually musical things, you know, and so the last couple of albums, and they wanted to go one way, and I wanted to go another way.
0: Peter Cetera sagte, ich habe wunderschöne Liebesballaden geschrieben und gesungen und bin auch stolz darauf. Darüber haben aber viele vergessen, dass ich auch viele schnelle Songs geschrieben hatte. Aber wenn ein Album veröffentlicht wird, dann picken sich die Radiosender immer zunächst die Balladen raus. Ja, und ich war viele Jahre bei der Band Chicago und immer wieder gab es Meinungsverschiedenheiten. In der Regel musikbezogene Dinge waren da das Thema. Sie wollten in die eine Richtung und ich eben in die andere. Soweit Peter Cetera von Chicago, der Jazzrock-Formation, die über Jahrzehnte größte Hits zeigten. 1970 waren sie mit 3 Songs Top 10 in den US-Charts. Einer davon 25 or 624.

Queen und Bicycle Race. 1978 wurde das Video zu diesem Song im Wimbledon-Stadion von London gedreht. Sie haben damals 85 Nacktmodels, professionelle Damen, die da nackt auf den Fahrrädern dann im Kreis fuhren, als das Video gedreht wurde. Die Verleihfirma der Fahrräder wollte dann aber Geld haben für die Sattel, die da verwendet wurden, als sie herausfanden, dass auf diesen Satteln eben 65 nackte Frauen Rad fuhren. Ja, das ist eine sehr bizarre Geschichte, muss ich sagen. Und das ist immerhin auch schon 48 Jahre her. Aber jetzt zu einem anderen Video, ja, Ereignis sozusagen. Denn Lawrence Law Cream, der war verantwortlich für die sogenannten ersten Morph-Videos. Er war Teil der Formation Godley & Cream. Und hier sind sie mit Cry.

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1: Hallo liebes Schwarzwald-Radio-Team, hier ist der Carsten vom Niederrhein. Ja, wir brauchen ein bisschen Tempo, deswegen wünsche ich mir von The Rubbits I Can Do It. Das ist die Vollmenge, wie begrüße.

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Mob, La Bamboo. Little Richard und Tutti Frutti. Diese Woche ist es 71 Jahre her. Da betrat dieser Little Richard Pennyman, so hieß er mit vollem Namen, zum ersten Mal ein Aufnahmestudio. Das war in New Orleans. Als die Dinge nicht so richtig liefen, hatte der Produzent die Idee, vielleicht wenigstens mal zum Mittagessen zu gehen, um mal ein bisschen zu besprechen, was man da noch machen könnte. Sie gingen in einen berühmten Diner, das New Drop Inn, und unterhielten sich. Aber da stand auch ein Piano und Little Richard setzte sich ans Klavier und schlug

auf die Tasten ein wie verrückt und sang dazu die erste Version von Tutti Frutti. Und er hatte da auch diese Phrase gleich dazu erfunden. Und dann ging man zurück ins Studio. Es waren noch 15 Minuten von der gemieteten Zeit im Studio übrig und da entstanden dann ein paar Versuche und die Version, die wir gerade hörten. Little Richard mit Tutti Frutti. Also vor 71 Jahren ist das Ganze explodiert sozusagen, das Studio. Frida Payne, an sie möchte ich gerne heute erinnern. Sie wird am Samstag 84 und hier ist ihr größter Hit, Band of Gold.

0: Bonnie Raitt und der Titelsong des gleichnamigen Albums Nick of Time. Nachdem es für Bonnie Raitt Jahre davor nicht so besonders gut lief, war das dann der absolute Durchbruch. Das Album verkaufte 5 Millionen Tonträger und gewann nebenbei 3 Grammys, darunter auch Album des Jahres. Produzent war ein gewisser Don Was. Er und sein Bruder David Was wiederum haben unter der Formation Was Not Was auch einige Experimente hingelegt und loteten so ein bisschen die musikalischen und auch die inhaltlichen Grenzen aus. Hier ist Don Was.
1: We, I think, were riding a wave, being able to see just over the horizon of our own culture into John Coltrane culture, as well as Motown, as well as other things smacked right in your face, like the Detroit rock and roll scene of Bob Seger, Alice Cooper, Ted Nugent, Iggy Pop, MC5. So our souls were occupied by 3 or 4 different masters.
0: Don Was sagte mir, wir ritten damals auf einer Welle mit dem Blick auf den musikalischen Horizont und darüber hinaus natürlich, bis hin zu John Coltrane, er meint damit die Saxophon-Jazz-Ikone, aber auch Motown war bei ihnen angelegt. Sie sind ja auch aus Detroit und die Rockszene der Stadt, die hatten sie natürlich auch im Blick, sagt er dann weiter. Bob Seger, Alice Cooper, Ted Nugent, Iggy Pop, MC5 und so weiter. Unsere Seelen waren besetzt von 3 oder 4 Meistern der Zeit. Soweit Don Was. Und hier ist er mit seinem Bruder unter dem Überbau Was, Not Was und Spy in the House of Love. Am Sonntag wurde Don Was 74 nachträglich Happy Birthday.

Kermit the Frog van de Rainbow Connection. Geschrieben van Paul Williams. Er wird am Samstag 86. Für den Song Evergreen aus dem Film A Star is Born hat Paul Williams auch einen Oscar bekommen. Jawohl. Hier ist er in der Version von Barbara Streisand. Evergreen, the love theme out of A Star is Born.

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1: Ja, moin Fritz, der Michael aus Steinhagen. Ich hätte mal wieder einen Wunsch für den heutigen Nachmittag, und zwar What You Won't Do for Love von Bobby Caldwell. Das wäre mal eine schöne Nummer. Vielen Dank und einen schönen Nachmittag. Ciao, ciao.

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4: Ich bin Stefan Schütz. Die Bundesregierung will es Sozialbetrügern deutlich schwerer machen. Wie Medien berichten, müssen die Behörden ihre Daten künftig austauschen, damit Betrüger schneller erkannt werden. Der Staat darf künftig Schrottimmobilien enteignen und es soll auch keine Stütze mehr für untergetauchte Straftäter geben, die per Haftbefehl gesucht werden. Mehr Klimaschutz, weniger Tempo bei KI und die militärische Vernetzung. Das waren Themen von EU-Kommissionspräsidentin von der Leyen in einer Grundsatzrede. Und sie sprach sich für klare Regeln im Umgang mit Social Media für Kinder und Jugendliche aus. Dieter Ebeling berichtet.
5: Kinder unter 13 Jahren sollen künftig überhaupt keinen Zugang mehr zu sozialen Netzwerken haben, sagte von der Leyen. Einen entsprechenden Gesetzentwurf will sie morgen vorlegen. Zwischen 13 und 15 Jahren dann Social Media, nur auf einem Konto mit eingeschränkten Funktionen und mit Wissen der Eltern. Und danach sollen soziale Medien sicher konzipiert sein.
4: Die Ozonschicht erholt sich weiter. Das zeigt ein Bericht der Weltorganisation für Meteorologie. Seit dem Jahr 2000 ist die Schutzschicht messbar gewachsen. Hält der Trend an, ist laut WMO sogar eine vollständige Erholung möglich. Grund ist das weitgehende Verbot von Fluorkohlenwasserstoffen, die etwa in Kühlanlagen steckten. Die Ozonschicht schützt vor gefährlicher UV-Strahlung, die Hautkrebs verursachen kann. Die Sterberate durch Herzinfarkte ist deutlich gesunken, das zeigt der aktuelle Herzbericht. Die Sterberate der koronaren Herzkrankheit sank pro 100.000 Einwohner von gut 127 auf rund 118, ein Rückgang von über 7%. Herzstiftungsvorsitzender Vogtländer spricht von einem markanten Rückgang dank Fortschritten in Diagnostik, Therapie und Reha. 86% der Menschen in Deutschland haben sich diesen Sommer im Urlaub gut erholt. Das zeigt eine Umfrage der Krankenkasse DRK. Als Hauptgrund nennen die Befragten Sonne und Natur, außerdem Ortswechsel und Zeit mit der Familie. Wer sich nicht erholt hat, konnte laut Umfrage im Urlaub oft nicht abschalten.
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The Small Faces und All or Nothing. Kurz nach 16 Uhr hier bei Schwarzwaldradio. Ein Song, der 1966 auf Platz 1 der britischen Charts stand. Und Songwriter Steve Marriott, der musste sich unterschiedliche Geschichten anhören, was die Entstehung des Songs angeht. Seine Mutter Kay Marriott sagte nämlich mal, er hat den Song geschrieben, nachdem er sich getrennt hat von seiner Verlobten Sue Oliver. Aber seine erste Frau, Jenny Raylands, die sagte mal, Marriott hätte ihr den Song geschrieben, weil sie sich für ihn von Rod Stewart trennte. Also, was auch nun immer der Hintergrund der Geschichte ist, ein schöner Song, All or Nothing. Wir gehen wieder zurück in die Zeit. 1931 wurde ein gewisser Brooke Benton geboren. Er wäre am Samstag 95 geworden, ist aber seit 88 nicht mehr unter uns. Einer seiner Klassiker, Hotel Happiness.

0: Sinead O'Connor und The Emperor's New Clothes, übersetzt des Kaisers neue Kleider. Und weil wir schon bei Klamotten sind, da ist eine kleine Geschichte verbunden mit Holly Johnson am Start. 1984 stand nämlich Frankie Goes to Hollywood fast 40 Wochen in den britischen Charts mit einer der kontroversesten, aber auch kommerziellsten Singles der britischen Popgeschichte, Relax. Allein in Großbritannien verkaufte sich die Single 2 Millionen Mal und mehr und ist damit eine der meistverkauften Singles aller Zeiten in England. Gleichzeitig gab es aber noch eine riesige Einnahmequelle, nämlich ein T-Shirt mit dicken Lettern auf der Brust. Relax stand da. Holly Johnson erzählte mir die Geschichte.
1: The original idea comes from an English fashion designer called Catherine Hamnett, which she designed very big with big black bold print. So we said, well, we could, you know, use that idea for popular music. And so we invented the Frankie Say t-shirt. So it would be Frankie Say and then a slogan, for example, relax, don't do it, or war, hide yourself. That was it basically. And just everybody in England's wearing them. You can't walk down a street without seeing one. It's quite embarrassing, actually. It's quite funny.
0: Holly Johnson von Frankie Goes to Hollywood hatte die Idee, zu diesem Hit gleichzeitig ein T-Shirt auf den Markt zu legen, mit der dicken Aufschrift Relax an der Brust. Die Modeschöpferin Catherine Hamnett half dabei, das Projekt umzusetzen. Und wo immer man auch war, in London oder auch sonst irgendwo in England, kam einem immer ein T-Shirt entgegen mit dieser Aufschrift Relax. Das ist jetzt 42 Jahre her. Holly Johnson erinnerte sich für uns an diese Zeit. Hier ist der große Hit von

Blood, Sweat and Tears mit dem Sänger David Clayton Thomas und You've Made Me So Very Happy. Er wäre am Sonntag 85 geworden, ist aber dieses Jahr im Juni verstorben. Wir kommen zu Candy Dolfer, eine großartige Saxophonistin. Sie war ja auch mit Prince zusammen. Und ein bisschen, glaube ich, hat sie ihr Talent von ihrem Papa geerbt, der auch großer Jazzmusiker war. Hier ist sie mit Sax A Go Go. Am Samstag wird sie 57.

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Creedence Clearwater Revival und Bad Moon Rising 1969, Nummer 1 in Großbritannien, Nummer 2 in der Heimat der Band in den USA. Der Song stammt aus dem Album Green River. Und 1981 wird dieser Song auch in dem Kinofilm An American Werewolf in London verwendet. Und zwar in der Szene, in der sich David der Wandlung vom Menschen in den Werwolf nähert. Green River, diese Woche vor 57 Jahren. Hier ist Anastasia, I'm out of love hier bei Schwarzwald Radio. Morgen wird sie 58.

0: B.B. King und Ain't Nobody Home. Heute wäre er 101 geworden, der König des Blues. Gestorben ist er 2015. Den Song Ain't Nobody Home nahm B.B. King in London auf, am 16. September 71. Im Studio mit dabei am Bass Klaus Voormann, Jim Keltner saß an den Drums, Bobby Keys spielte Saxophon. Also ein Song von Jerry Ragovoy. Und Sie wissen ja vielleicht, dass B.B. King seine Gitarre Lucille getauft hat. Diese Frau gab es wirklich und dahinter steckt eine sehr, sehr tragische Geschichte. B.B. King erzählte mir mal, warum er die Gitarre seines Lebens nach dieser Frau benannte, nach Lucille.
1: The building was a wood building and it started to burn in a hurry, real fast. So I almost lost my life trying to save my guitar. The next day we found two men had gotten burned to death in one of the rooms above the dance hall. And we learned that these two guys was fighting about a lady. Never did meet her, but I learned that her name was Lucille. So I named my guitar Lucille to remind me never to do a silly thing like that again. You can always get another guitar, but I don't think you can get another B.B. King. That's why I call it Lucille.
0: B.B. King erinnert sich an diese tragische Aktion. Wir spielten in einem hölzernen Gebäude, sagt er, das Feuer fing. Und dieses Feuer verbreitete sich rasend schnell. Um meine Gitarre zu retten, verlor ich fast mein Leben. Am nächsten Tag erfuhren wir, dass zwei Männer in diesem Feuer verbrannten, in einem Zimmer über dem Tanzschuppen. Die beiden gerieten in Streit um eine Frau. Ihr Name war Lucille. Und ich habe sie zwar nie kennengelernt, aber ich taufte nun meine Gitarre nach ihr, um mich immer daran zu erinnern, niemals so eine verrückte Aktion zu wiederholen. Man bekommt immer eine neue Gitarre, aber keinen neuen B.B. King. Soweit der Bluesboy King, der heute 101 wird oder geworden wäre, denn leider ist er ja seit 2015 nicht mehr unter uns. Und hier im Duett mit der Engländerin Tracy Chapman. Die beiden interpretieren seinen großen Klassiker. The Thrill Is Gone.

Hurts to Say Goodbye. Im Original von Françoise Hardy. Und da sind wir bei zwei Rekordhaltern in den englischen Charts. 2009 war nämlich Vera Lynn Nummer 1 in Großbritannien mit dem Album We'll Meet Again, The Very Best of Vera Lynn. Und sie war damals 92 Jahre alt und damit die älteste lebende Künstlerin, die jemals auf Platz 1 in England stand. Der zweite Rekord aus den englischen Charts geht ein bisschen weiter zurück in die Zeit, in das Jahr 1968. Da lief die erste Folge der Cartoon-Serie The Archies im US-Fernsehen. Die Musik, die damals von Ron Dante

Kim und Jeff Berry und ein paar anderen gemacht wurde und von dem Produzenten und Rockmogul Don Kirshner in die Welt gesetzt wurde, so wie die Monkees, das war ja auch ein ähnliches Projekt, so waren nun die Archies ins Leben gerufen worden, um diese Cartoonserie mit Musik zu untermauern. Damit, wie gesagt, der zweite Rekord in den britischen Charts, denn das One-Hit-Wonder, The Archies, hielt es am längsten auf Platz 1 der britischen Charts aus, nämlich 8 Wochen. Die Rede ist von Sugar, Sugar. Und viele Hörer wollten dieses Lied mal wieder im Original hören. Hier ist es bei Schwarzwaldradio.

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1: Hallo Fritz, hier ist Bernd aus Berlin. Ich würde mir gerne mal einen Titel wünschen, den ich zu DDR-Zeiten immer im Rias Berlin gehört habe. Und zwar die Gruppe Wonderland mit dem Titel Moskau. Vielen Dank und du machst immer eine tolle Sendung. Also nochmal Gruß aus Berlin. Tschüss.

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11: Ich bin Stefan Schütz. Die Wahrscheinlichkeit, an einem Herzinfarkt zu sterben, ist weiter gesunken. Das teilte die Deutsche Herzstiftung mit Thomas Bleskin berichtet.
12: Die Deutsche Herzstiftung führt das unter anderem auf Fortschritte bei Diagnostik, Therapie und Rehabilitation zurück. Sorgen macht den Medizinern allerdings weiter die deutlich schlechtere Prognose von Frauen nach einem Herzinfarkt. Gut 14% der Patientinnen starben, bei den Männern waren es 10%. Außerdem fordert die Herzstiftung mehr Vorsorge gegen Risikofaktoren wie Bluthochdruck, Diabetes und Rauchen.
11: Das EU-Parlament hat grünes Licht für eine neue Gebühr auf Billigpakete aus dem Onlinehandel gegeben. Ab dem 1. November wird sie für Produkte fällig, die aus dem Ausland in die EU bestellt werden. Zahlen müssen also die Onlinehandelsplattformen, nicht die Verbraucher. Wie hoch die Gebühr ausfällt, muss die EU-Kommission noch festlegen. Alarmiert von der Trockenheit dieses Sommers plant die Europäische Union eine Wasserinitiative. Kommissionspräsidentin von der Leyen sprach undichte Leitungen an, durch die fast jeder vierte Liter Wasser verloren geht. Ziel müsse es sein, die dauerhafte Versorgung mit Wasser sicherzustellen. Bald soll es außerdem einen Hitzeschutzplan geben, angesichts der mehr als 35.000 Toten während der jüngsten Hitzewellen. Der Bundesgerichtshof hat heute über einen Teil des Milliardenstreits um Corona-Masken verhandelt. Dabei ging es um 4 Verfahren, in denen Firmen vom Bund die Bezahlung damals bestellter Masken einfordern. Ein Urteil soll im Dezember fallen. Insgesamt laufen laut Gesundheitsministerium rund 90 solcher Verfahren mit einem Streitwert von 2,3 Milliarden Euro.

0: Er hat zwei Kriege erlebt und lange gearbeitet. Europas bislang ältester Mann, der Italiener Vitantonio Lovallo, ist im Alter von 112 Jahren gestorben. Noch mit mehr als 100 Jahren hatte er sich um seinen Weinberg gekümmert und Schafe gehütet. Ältester Mann Europas ist nun ein Portugiese mit 111 Jahren. Der älteste Mensch der Welt ist eine Frau. Sie ist 117.
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Stevie Nicks und Edge of 17, kurz nach 17 Uhr hier bei Schwarzwaldradio. 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Die Zahl 17 ist gleich nochmal ein Thema, denn 1975 stand Janis Ian mit dem Titel At 17 in den Charts. In diesem Song geht es um das ja, unrealistische und auch unethische Geschäft mit dem Standards der Schönheitsindustrie. Beauty Maxing ist eigentlich der heutige Begriff dafür. Damals war das nicht unbedingt typisches Material für einen Song, der in die Charts gehen sollte. Aber sie kam damit immerhin bis Platz 3 der US-Charts und blieb dort auch immerhin ein paar Wochen stehen. Diese Woche vor 51 Jahren und heute wahrscheinlich relevanter denn je. Hier ist Janis Ian und At 17.

0: Pride and Joy. Im Hintergrund singen da einige Mädchen, die dann später als Martha Reeves and the Vandellas große Hits hatten, wie Dancing in the Streets zum Beispiel. Und das war gleichzeitig die erste Hitsingle von Produzent Norman Whitfield. Aus ihm wurde er einer der erfolgreichsten Produzenten des Motown Sounds. Er war allerdings auch eine kontroverse Persönlichkeit. Dennis Edwards hat während seiner Zeit mit den Temptations mit Norman Whitfield zusammengearbeitet. Heute vor 18 Jahren starb Norman Whitfield im Alter von 68 Jahren. Und Dennis Edwards hat ihn mir mal so beschrieben.
1: At the time, as you know, I'm a real energetic person. You know, everything I sing it really, really with gusto and all. I didn't know at the time, but Norman was more of a psychology type of producer. You know, he knew how to get the best out of an artist. He knew how to get what he wanted out of artists.
0: Dennis Edwards sagt, in der Zeit mit den Temptations, da sang ich alles mit ziemlicher Energie und Nachdruck. Norman Whitfield war aber eher ein psychologisch gepolter Produzent. Er wusste, wie man das Beste aus einem Künstler rausholt. Soweit Dennis Edwards von den Temptations, der mit Norman Whitfield zusammenarbeitet, als der die Temptations zu einer neuen Größe brachte und mit ihnen Psychedelic Soul produzierte.

Status Quo und Gerd Dundala. 2005 veröffentlichte das Guinness-Buch der Weltrekorde die Bands mit den meisten Hitparaden-Einträgen in Großbritannien. Auf Platz 1 stand da Status Quo. Sie hatten immerhin 61 Chart-Einträge. Das ging los mit Pictures of Matchstick Man 1968 und You'll Come Around 2004. Auf Platz 2 war Queen mit immerhin 52 Hits in den Charts. Und dann folgten die Rolling Stones und UB40 mit jeweils 51 Hits. Das war also diese Woche vor 21 Jahren. 1974, da stand Stevie Wonder 2 Wochen auf Platz 1 der US-Albumcharts mit seinem 17. Studioalbum Fulfillingness First Finale. Das Album erhielt dann 3 Grammys, unter anderem auch für das Album des Jahres 1974. Das war aus der Zeit, wo man Stevie Wonders klassische Periode vorfand. Hier einer seiner ganz großen Songs. You haven't done nothing, Mr. Stevie Wonder.

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Steve Miller Band und The Joker. 1990 Nummer 1 in den britischen Charts, 16 Jahre nach der ersten Veröffentlichung in den USA. Da war der Song bereits 1974 Nummer 1. Der eigentliche Grund, warum The Joker 16 Jahre nach seiner ersten Nummer 1 nochmal an die Spitze einer Chart kam, war, der Regisseur Hugh Johnson nahm den Song für eine Jeans-Werbung der Marke Levi's. Das Resultat für The Joker, die längste Lücke zwischen der Nummer 1 in den USA 74

und den britischen Charts 1990, also ein transatlantischer Rekord. Heute wird Richard Marx 63, da gratulieren wir hier vom Schwarzwaldradio und er gibt uns dafür einen Endless Summer oder wenigstens eine Endless Summer Night.

0: Sylvia Robertson und ihr lasziver Kopfkissen-Bett-Talk. Pillow Talk, 1973, von ihr selbst geschrieben übrigens. Eigentlich war ihr Name Sylvia Wanderpool, 1936 geboren in New York und schließlich als Wegbegleiterin der Rap-Ära noch berühmter als als Sängerin. Sie war nämlich Co-Gründerin des Plattenlabels Sugar Hill Records. Und die Veröffentlichung Rapper's Delight gilt aus internationaler Sicht als erster globaler Rap-Hit. Die Sugar Hill Gang hatte ich damals zu Gast und da erzählten sie mir, wie alles begann. Sie stammten aus Englewood, New Jersey. Henry Big Bang Hank Jackson, Michael Wonder Mike Wright und Guy Master G O'Brien.
1: We all really had the idea, because we were mobile DJs and we were rapping before the record. But the person who had the idea to make the record was Sylvia Robinson. And she made Pillow Talk a few years ago. And she got her son to go get three DJs to make this type of record. And he got us.
2: Well, I think it's a novelty because it's new. But then again, it's a whole new trend of music, a whole new beginning, a new form, which I think will go on as far as we can go on, or other groups that will come like us. And hopefully it'll go on forever.
0: Wir waren drei mobile DJs und waren Rapper, bevor diese Platte rauskam. Die Idee zu

Diesem Stück, die hatte Sylvia Robinson. Sie hatte den Song Pillow Talk einige Jahre vorher. Sie beauftragte damals ihren Sohn, drei DJs zu finden, die das Stück aufnehmen könnten. Es ist ein Novum, weil es neu ist. Aber es ist der Anfang eines völlig neuen Trends. Ein Neuanfang generell, der bleiben wird. Für uns und neue Gruppen, die nach uns kommen. Ja, eine geradezu prophetische Aussage 1979, denn Rap ist heute so relevant und so präsent wie je zuvor. Hier ist The Sugar Hill Gang, die Pioniere des Rap aus internationaler Sicht. Rappers Delight.

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1: Liebe Schwarzwaldradio, lieber Fritz, moin. Hier ist der Wolf aus Gießen. Ich würde mir gern, ob du es etwas traurigen Anlasses von Lerita Mizuko Singing in the Shower wünschen, zusammen mit den Sparks. Das wäre toll. Schöne Woche noch, ihr seid super. Bis bald.

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9: Ich bin Stefan Schütz. Arbeitsministerin Baas und Innenminister Dobrindt wollen Sozialleistungsbetrug härter bekämpfen. Die beiden haben sich auf einen Aktionsplan geeinigt, über den mehrere Medien berichten. Zum Beispiel sollen Menschen, die per Haftbefehl gesucht werden, keine Grundsicherung mehr bekommen. Außerdem sollen Daten der Behörden stärker abgeglichen werden, damit sich kriminelle Banden keine Leistungen mehr erschleichen können. Die Bundesregierung will mit schärferen Strafen auch auf islamistische Terroranschläge reagieren. Dazu wurde ein 10-Punkte-Plan vorgestellt. Er sieht mehr Fußfesseln für Gefährder und mehr Befugnisse für Sicherheitsbehörden vor. Und Täter sollen mindestens ein Jahr Haft bekommen bei Angriffen mit einem Messer. Bislang galten solche Attacken oft nur als Vergehen. Mehr Klimaschutz, einen Bündnisfall auf EU-Ebene und weniger Tempo bei KI. Das waren die Themen von EU-Kommissionspräsidentin von der Leyen in einer Grundsatzrede. Was Social Media und Kinder und Jugendliche angeht, ist von der Leyen für klare Regeln. Dieter Ebeling berichtet.
10: Kinder unter 13 Jahren sollen künftig überhaupt keinen Zugang mehr zu sozialen Netzwerken haben, sagte von der Leyen. Einen entsprechenden Gesetzentwurf will sie morgen vorlegen. Zwischen 13 und 15 Jahren dann Social Media, nur auf einem Konto mit eingeschränkten Funktionen und mit Wissen der Eltern. Und danach sollen soziale Medien sicher konzipiert sein.
9: Die meisten sind zurück aus den Sommerferien und passend dazu hat der ADAC eine Staubilanz gezogen. Über die gesamte Ferienzeit gab es bundesweit fast 129.000, davon gut 8% mehr als letztes Jahr. Allerdings waren die Staus im Schnitt kürzer. Hauptursache waren auch in diesem Jahr wieder Baustellen. Am meisten Staus gab es, als NRW im Juli in die Sommerferien gestartet ist. Das schleswig-holsteinische Oberlandesgericht hat entschieden,

0: ein veganes Getränk darf Likör ohne Ei heißen. Auch das Hahn-Logo bleibt erlaubt. Geklagt hatte der Schutzverband der Spirituosenindustrie. Der Hersteller zeigte sich erleichtert. Das Wort Eierlikör darf in der Werbung aber weiterhin nicht verwendet werden.
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Kansas und Carry On Wayward Wind. Kenny Livgren von Kansas wird übermorgen 77. Wir gehen zurück in das Jahr 1961. Eine Gruppe aus Hawthorne in Kalifornien, die sich da Pendletones nannten, hatten ein Studio in Los Angeles gebucht für eine Plattenaufnahme, Hyde Morgans Studio. Und sie hatten eine Demo-Version dabei, die sie Surfin' nannten. Die südkalifornische Gruppe hat dann im Oktober den Song nochmal aufgenommen und bis zum Ende des Jahres 1961 war der Song dann auch tatsächlich fertig. Sie unterschrieben dann auch einen Plattenvertrag und registrierten sich als The Beach Boys. Gestern war das also vor 65 Jahren und das ist der Song, der die Beach Boys auf die Landkarte oder aufs Surfboard beamten. 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

0: Booker T and DMGs, die Session Band der Stax Studios in Memphis, Tennessee und Hintergrundband für unzählige große Soul-Hits. Das war eben gerade The Time is Tight. 1965 veröffentlichte Otis Redding sein drittes Album mit dem Titel Otis Blue. Mit dabei, natürlich im Hintergrund, die Band von Booker T. Jones, DMGs. Gestern vor 61 Jahren war das. Booker T. vermisst Otis Redding bis heute.
1: Otis is dynamic, you know. I miss Otis. You know, I mean, Otis was excited about music all the time, you know. And the week that we did Dock of the Bay, you know, we were going home at 2 and 3 in the morning and coming back at 10, you know. We just recorded all the time during that last week. He was dynamic. Otis was electric.
0: Booker T. Jones sagt, Otis Redding, das war pure Dynamik. Ich vermisse Otis. Er war ununterbrochen begeistert und begeisterungsfähig von Musik. Als wir Dock of the Bay aufnahmen, waren wir bis 3 Uhr morgens im Studio, gingen dann kurz nach Hause, um 10 Uhr wieder an die Arbeit zu gehen. Otis war Dynamik pur, er war elektrisierend. Soweit Booker T. Jones, Chef der Studioband Booker T. and DMGs. Sie nahmen auch den Stones-Hit Satisfaction auf. Da waren dann allerdings noch die Bläser von den Barcase mit dabei. Und Keith Richards gestand mir mal, dass das seine Lieblingsversion eines anderen ist. Und das war Otis Redding.

The Moving Sidewalks und 99th Floor. Billy Gibbons und Jimi Hendrix trafen sich im Jahr 1968, als Gibbons mit seiner damaligen Teenie-Psychedelic-Band The Moving Sidewalks als Vorgruppe für die Jimi Hendrix Experience auf deren US-Tournee in Texas spielte. Die Band hatte nicht genug eigene Lieder, um die 40-minütige Show zu füllen. Kurzerhand spielten sie Hendrix-Songs wie Purple Haze und Foxy Lady live. Statt wütend zu sein, war Hendrix von der Kühnheit des jungen Teenagers beeindruckt. Hendrix nannte den damals erst 19-jährigen Gibbons später einen der besten jungen Gitarristen Amerikas. Welch ein Kompliment. Freitag vor 46 Jahren starb Jimi Hendrix. Hier ist er mit Purple Haze.

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1: Ja, und hier ist der andere Bodo von euren Hörern. Ich würde mir mal wieder die Nick Straker Band mit I Walk in the Park wünschen.

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1: Bleib freundlich.
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Hank Ballard and the Midnighters und The Twist 1960, die Originalversion. Hank Ballard hatte noch weitere Hits, Finger Pop in Time, Let's Go, Let's Go. Aber The Twist war natürlich die Sensation und war immerhin Top 30 in den US-Charts. Aber Hank Ballard war für einen Auftritt in der US-Fernsehshow von Dick Clark, nämlich American Bandstand, nicht verfügbar und so wollte man den Song einfach von einem anderen Sänger präsentieren lassen, von Chubby Checker. Und der nahm den Song so auf, dass er dem Original außerordentlich ähnlich war. Wie auch immer, es wurde eine Weltsensation daraus. Ein Modetanz, der global wirkte. 1960, diese Woche also vor 66 Jahren. Und 1981, diese Woche vor 45 Jahren, standen Simon and Garfunkel zu einem Wiedervereinigungskonzert im New Yorker Central Park auf der Bühne. Einige meinten damals, es waren 400.000 Fans dabei. Andere zählten weniger, 48.000. Aber wie auch immer es war eine große Show. Ein großes Ereignis damals im Central Park. Und die Performance wurde natürlich auch mitgeschnitten und auf Platte veröffentlicht, genauso wie ein dazugehöriges Video. Also, nochmal, diese Woche vor 45 Jahren, Simon and Garfunkel live in New York. The Sound of Silence.

0: Kathy Melua und 9 Million Bicycles. Sie wird heute 42. Kathy, Happy Birthday vom Schwarzwaldradio. Kathy Melua entdeckte Eva Cassidy. Für einen Song mit What a Wonderful World hatte sie da ein Duett in die Welt gestellt, das aufhorchen ließ. Wie kam sie eigentlich dazu, sich mit Eva Cassidy zu befassen? Fragte ich sie, als ich sie mal kennenlernen durfte.
1: In the Eva Cassidy era of, you know, the early 2000s, I did dive into the past because the music from the past was really driving me. You know, it's not like my life ever stayed the same. We moved from Georgia, we moved to Belfast, and then from Belfast to England. And I don't know, I think when you live somewhere, to get an understanding of why certain things are the way they are, you have to be explained what happened in the past. I think that's where it comes from.
0: Kathy Melua sagt, in der Eva Cassidy-Ära, Anfang der 2000er Jahre, da tauchte ich ab in die Vergangenheit und diese Zeit hat mich wirklich angetrieben. Nichts war mehr wie vorher.

Wir zogen damals von Georgien nach Belfast und dann nach England. Um das heute, die Gegenwart, zu verstehen, musst du erstmal die Vergangenheit verstanden haben. Soweit Katie Melua über ihre Zeitreise und ihre Entwicklung als Singer-Songwriterin. Katie Melua und Eva Cassidy. What a wonderful world.

George Michael und Heal the Pain. 1990 steht er mit seinem zweiten Soloalbum auf Platz 1 der britischen Albumcharts. Listen Without Prejudice Volume 1. Gestern vor 36 Jahren. Ich darf mich für heute von Ihnen verabschieden, bedanke mich, dass Sie mich begleitet haben oder ich Sie begleiten durfte an diesem Mittwochnachmittag hier bei Schwarzwaldradio. Ich darf Sie weiterempfehlen an Benny Schnier, denn der wartet mit seinen besten Balladen hier bei Schwarzwaldradio auf Sie. Schönen Abend wünsche ich noch, aber ich gebe Ihnen natürlich noch Meatloaf mit. Life is a lemon. And I want my money back. 1993. Meatloaf ist Nummer 1 in den Albumcharts in England mit Bat Out of Hell Part 2. Freitag vor 33 Jahren. Schönen Abend noch, sagt Fritz Egner.

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7: Ich bin Helen Martin. Die 8 CDU-Ministerpräsidenten haben sich in der Debatte um die politische Zukunft von Friedrich Merz hinter den Bundeskanzler gestellt. In einer gemeinsamen Erklärung haben sie Personaldiskussionen eine klare Absage erteilt. Thomas Beskin hat die Einzelheiten.
8: Nach all den Widerworten, etwa in der Rentenfrage, dürften die warmen Worte der Länderchefs so kurz vor den beiden Wahlen am Wochenende Balsam für die Seele des Kanzlers sein. Aber dass es die Ministerpräsidenten überhaupt für notwendig erachten, ein solches Unterstützerschreiben aufzusetzen, sorgt zumindest für Fragen. Unter anderem die, ob Merz vielleicht selbst um das Papier gebeten haben könnte. Nein, versichert das Kanzleramt, hat er nicht.
7: Mit einem 10-Punkte-Plan will die Bundesregierung härter gegen Terror vorgehen, als Reaktion auf den Anschlag auf den Christopher Street Day in Berlin. Innenminister Dobrindt und Justizministerin Hubich haben das Maßnahmenpaket heute vorgestellt. Da heißt es zum Beispiel, dass Messerangriffe künftig härter bestraft werden sollen. Außerdem sollen Gefährder stärker überwacht werden und öfter eine Fußfessel tragen. Im Sommer hat es mehr Staus gegeben als letztes Jahr. Der ADAC hat über die Ferienzeit fast 129.000 Staus gezählt und damit gut 8% mehr als letztes Jahr. Auch die Staulänge ist gestiegen um rund 4% auf knapp 218.000 Kilometer. Die meisten Staus gab es an dem Juliwochenende, als NRW in die Sommerferien gestartet ist. Und noch zum Fußball, da startet heute die Europa League in die neue Saison. Zum Auftakt empfängt Leverkusen den NK Celje. Der slowenische Meister bringt internationale Erfahrung mit. Letztes Jahr hatte Celje als erster Club des Landes das Viertelfinale eines großen UEFA-Wettbewerbs erreicht, nämlich in der Conference League. Anpfiff ist um 21 Uhr.
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0: Herzlich willkommen zu Bennys besten Balladen. Danke, lieber Fritz. Kennt ihr das? Man läuft am Strand, am Bach oder im Wald spazieren und plötzlich liegt da dieser eine Stein. Ein bisschen glänzend, eine ungewöhnliche Form, diese wunderschöne Maserung und ehe man sich versieht, wandert er in die Jackentasche. Willkommen im Club, denn damit seid ihr in bester Gesellschaft. Der 16. September ist nämlich der Sammle-Steine-Tag. Heute war offiziell erlaubt, was viele von uns sowieso nicht lassen können. Steine aufheben, bestaunen, mitnehmen. Und wer weiß, vielleicht ist es der Beginn einer ganz eigenen kleinen Sammlung. Ein Stein von diesem Urlaub, einer von jedem Spaziergang. Irgendwann hat jeder Stein seine Geschichte.
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Das Sprungbrett Stepping Stone von Clannad. Die irische Familienband gilt ja als eine der einflussreichsten Gruppen des sogenannten Celtic Rock. Der Bandname leitet sich vom gälischen Wort für Familie ab, An Clann as Dopar. Eine Weile gehörte auch die weltberühmte Sängerin Enya, eine Schwester der Brennan-Geschwister, zur Besetzung, bevor sie eine extrem erfolgreiche Solokarriere startete. Mark Anthony begann seine Karriere im Bereich des Freestyle und House, fand seine wahre Berufung jedoch schnell in der Latin-Musik. Er gilt als der erfolgreichste Salsa-Künstler aller Zeiten und hat weltweit weit mehr als 12 Millionen Alben verkauft. Heute wird der in New York geborene Sänger 58 Jahre alt und wir gratulieren sehr herzlich.

Ein Musikwunsch von Schwarzwald-Radio-Hörer Stefan. U2 mit einem Titel aus ihrem erfolgreichsten Album The Joshua Tree, 1987 veröffentlicht. Red Hill Mining Town wurde direkt durch den britischen Bergarbeiterstreik von 1984 bis 1985 inspiriert. Unter der Regierung von Margaret Thatcher beschloss die nationale Kohlebehörde damals, zahlreiche unrentable Zechen zu schließen. Dies führte zu einem erbitterten monatelangen Streik der Gewerkschaft National Union of Mine Workers. Der Name des Songs leitet sich von der Red Hills Durham Miners Hall in Nordengland ab, der historischen Zentrale der dortigen Bergleute. 10 Years After mit dem Ausnahmegitarristen Elvin Lee wurden ja durch ihren spektakulären Auftritt beim Woodstock Festival bekannt. Hier sind sie jetzt mit I Can't Keep From Crying Sometimes.

If I Don't Have You, die kanadische Sängerin Amanda Marshall, die im Alter von 17 Jahren in einer Bar in Toronto von Jeff Healey entdeckt wurde, er nahm sie dann mit auf Tour und inspirierte sie maßgeblich. Nach über 20 Jahren Pause erschien 2023 ihr Comeback-Album Heavy Lifting. Im nächsten Jahr kommt sie im Mai im Rahmen ihrer Dirty 30-Tour auch nach Deutschland. Genaue Termine findet ihr im Internet. Meine Empfehlung, unbedingt Tickets besorgen. B.B. King gilt weltweit als der King of the Blues und als einer der einflussreichsten Gitarristen des 20. Jahrhunderts. Das Kürzel B.B. stand für Blues Boy, eine Verkürzung seines früheren Radiopseudonyms Beale Street Blues Boy. Untrennbar mit ihm verbunden ist seine schwarze Gibson-Gitarre, die er liebevoll Lucille nannte. B.B. King starb am 14. Mai 2015 in Las Vegas. Heute wäre er 101 Jahre alt geworden. 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

Die Geschichte von Lisa, die er schon irgendwie cool findet, erzählt von Heinz-Rudolf Kunze. Ein Musikwunsch von Schwarzwald-Radiohörer Frank. Nach eigenen Angaben hat der Rocksänger, Schriftsteller und Liedermacher aus Espelkamp-Mittwald rund 13.000 Texte geschrieben. Jede Menge Nachschub für viele weitere wundervolle Songs hoffentlich. Sein aktuelles Album, es müsste das, 47. glaube ich sein, heißt übrigens Angebot und Nachfrage. S-Club 7 oder auch nur S-Club ist eine britische Popgruppe, die 1998 vom ehemaligen Spice Girls Manager Simon Fuller gecastet wurde. Die 7 Mitglieder konnten weltweite Erfolge mit Hits wie Bring It All Back oder Don't Stop Moving landen. Die Einnahmen ihrer Single Never Had a Dream Come True gingen an die Hilfsorganisation Children in Need. Bandmitglied Tina Barrett wird heute 50 Jahre alt. Happy Birthday!

Land of the Living, Don Henley, von seinem mit Platin ausgezeichneten Album Building the Perfect Beast. In der nächsten Stunde gibt es Musik zum Beispiel von Peter Cetera, Cher, Richard Marx, Madonna, Kiss oder Kenny Loggins.

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7: Die zweite Stunde Bennys beste Balladen. Zusammen mit seinem älteren Bruder Howard feierte David Bellamy ab Mitte der 70er Jahre weltweite Erfolge. Ihr Song Let Your Love Flow stürmte 1976 an die Spitze der amerikanischen Popcharts und diente unter anderem als Vorlage für Jürgen Drews Hit Ein Bett im Kornfeld. Die Bellamy Brothers sind bis heute aktiv, stehen regelmäßig auf der Bühne und betreiben nebenbei eine gemeinsame Rinderfarm in ihrer Heimat Darby, Florida, die auch im Mittelpunkt übrigens ihrer Reality-Show Honky Tonk Ranch steht. David Bellamy feiert heute seinen 76. Geburtstag und Schwarzwaldradio gratuliert sehr herzlich.

Am vergangenen Sonntag wurde er 82, Pete Cetera, bekannt geworden als Frontmann und Bassist der Band Chicago. Nach seinem Ausstieg 1985 startete er eine erfolgreiche Solokarriere. Der gerade gehörte Titel Restless Hearts ist auf seinem 92er Album World Falling Down zu finden. Bobby Goldsboro war zwischen 1962 und 1964 Gitarrist in der Begleitband des legendären Roy Orbison. Der Welthit Honey brachte ihm 1968 den internationalen Durchbruch. Das emotionale Lied über den Tod einer jungen Frau wurde die weltweit meistverkaufte Single des Jahres. Weitere große Erfolge sollten folgen. Heute widmet er sich leidenschaftlich der Kunst. Seine Gemälde stellt er auf seiner offiziellen Bobby Goldsboro Webseite aus. Hier ist ein weiterer seiner großartigen Songs. Summer, the first time.

I Go To Sleep. Für viele ist wahrscheinlich die Version der Pretenders die beste dieses Songs von Kingsman Ray Davis. Aber ich finde, Cher hat das 1965 auf ihrem Solo-Debüt auch nicht schlecht gemacht. Zumal sie damals tatsächlich ein wenig wie Chrissy Hynde klang. Richard Marx hält einen historischen Rekord. Er ist der einzige männliche Solokünstler, dessen erste 7 Singles alle die Top 5 der amerikanischen Billboard-Charts erreichten. Als Songwriter schrieb er auch Megahits für andere Musikgrößen, darunter das mit einem Grammy ausgezeichnete Dance with My Father für Luther Vandross. Im Januar erschien sein 14. Studioalbum After Hours, ein vom klassischen Jazz und dem Great American Songbook inspiriertes Werk, auf dem auch Gäste wie Rod Stewart und Kenny G zu hören sind. Heute wird der Musiker, der aktuell als Coach bei der australischen Ausgabe der Castingshow The Voice zu sehen ist, 63 Jahre alt.

kurze Distanz im Original at Close Range veröffentlicht. In dem Film spielte ihr damaliger Ehemann Sean Penn sowie Christopher Walken die Hauptrollen. Der Song zieht sich in verschiedenen instrumentalen Variationen durch den gesamten Film und prägt dessen düstere Atmosphäre maßgeblich. Ein Musikwunsch übrigens. Da wieder der kleine Hinweis, falls ihr gerne eine besondere Ballade in dieser Sendung hören wollt, dann schickt mir doch einfach eine E-Mail. WhatsApp funktioniert hier leider nicht. Die Adresse...

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Forever, feine Rockballade von Kiss. Eigentlich hatte die Rockband aus New York ihre Live-Karriere ja 2023 offiziell beendet. Aber irgendwie ist das Aufhören doch schwieriger als gedacht. Wenn auch ein wenig anders als bisher. Angeblich gibt es einen neuen Song, komponiert von Paul Stanley, der wohl Grundlage der digitalen Karriere der Gruppe sein soll, nämlich als Avatare. Diese werden von George Lucas weltberühmte Effektschmiede Industrial Light and Magic in Zusammenarbeit mit der schwedischen Firma Pop House Entertainment kreiert und stehen im Mittelpunkt eines 200 Millionen Dollar Projekts, eine Show in Las Vegas, bei der alle Sinne angesprochen werden sollen. Die Macher planen eine multisensorische Attacke, bei der die Zuschauer die Action der virtuellen Show regelrecht spüren können. Das klingt auf jeden Fall sehr spannend. So, noch ein Geburtstagskind am Ende der Sendung. Earl Clue, weltbekannter amerikanischer Jazzgitarrist und einer der Pioniere des Smooth Jazz, wird heute 73. Wir hören den Meister der akustischen Konzertgitarre jetzt mit Wishful Thinking.

Kenny Loggins, The Rest of Your Life. Also, ob es Bennys beste Balladen so lange geben wird, wage ich zu bezweifeln. Aber nächste Woche gibt es eine neue Ausgabe. Bis dahin, bleibt gesund.

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4: Ich bin Helen Martin. Was wird die Bundesregierung konkret gegen die hohen Spritpreise machen? Wirtschaftsministerin Reiche schlägt vor, die Mehrwertsteuer auf Sprit zu senken. Das hat sie am Rande eines G20-Treffens in den USA gesagt. Die Abgabe für Kraftstoffe soll, wenn es nach ihr geht, von 19% auf 7% gesenkt werden. Das würde die Bürger und auch das Logistikgewerbe entlasten. Einen Spritpreisdeckel lehnt Reiche ab. Wer künftig Zugbegleiter, Polizisten, Feuerwehrleute oder auch Rettungskräfte angreift, soll härter bestraft werden. Das plant Justizministerin Hubig, wie sie den Funke-Medien gesagt hat. Bei Angriffen auf Polizisten soll demnach die Mindeststrafe von 3 auf 6 Monate Freiheitsstrafe steigen. Ähnliche Regeln sollen für Bahnpersonal oder auch Energiemitarbeiter gelten. Der Gesetzentwurf soll in den nächsten Wochen ins Kabinett. Am 3. Oktober wählt Lettland ein neues Parlament und Deutschland wird helfen, den Luftraum zu sichern. Das Verteidigungsministerium hat mitgeteilt, dass 4 Eurofighter aus Neuburg an der Donau für ungefähr eine Woche nach Lettland verlegt werden. Der baltische Staat ist auch in der NATO und hatte Bündnispartner um Unterstützung gebeten. In den letzten Wochen wurde der Luftraum dort immer wieder durch Drohnen verletzt. Der älteste Mann Europas ist mit 112 Jahren gestorben. Vita Antonio Lovallo aus Süditalien. Er hat 2 Weltkriege überlebt, Krisen und Corona. Claudia Wächter berichtet aus Italien.
5: Selbstoptimierung, ein Fremdwort für Lovallo. Er liebte das Einfache. Seine Schafe hüten, eigenes Gemüse anbauen, grinsen und vor allem seinen Weinberg. Noch mit gut 100 Jahren schlurfte er zwischen den Reben umher mit Stock und Hut. Siton, so nannten ihn alle hier, war Witwer, hatte mehrere Kinder und Enkel, war ein Teil unserer Geschichte, heißt es hier. Nun ist der älteste Mann in Europa ein Portugiese.
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1: Vielen Dank für den geilen Titel. Die LP lief damals bei mir rauf und runter auf dem Walkman.

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1: Ich bin Christian Lang. Wer Bahnbeschäftigte angreift, soll künftig mit härteren Strafen rechnen müssen. Das hat Bundesjustizministerin Hubig der Funke Mediengruppe gesagt. Es geht aber nicht nur um Bahnbeschäftigte. Ronny Thora mit Einzelheiten.
2: Vor wenigen Wochen hatte die Bahngewerkschaft EVG mit bundesweiten Streiks gedroht, wenn dieses Jahr kein Gesetz mehr für härtere Strafen komme. Nun will Justizministerin Hubig in den nächsten Wochen einen Gesetzentwurf ins Kabinett bringen. Es geht um härtere Strafen, etwa längere Freiheitsstrafen für Angriffe auf Zugpersonal, aber auch auf Polizisten, Gerichtsvollzieher, Feuerwehrleute, Rettungskräfte oder Mitarbeiter von Firmen in der Strom-, Wasser- und Wärmeversorgung.
1: Wie sollen die Entlastungen bei den hohen Spritpreisen aussehen? Bundeswirtschaftsministerin Reiche schlägt vor, die Mehrwertsteuer für Kraftstoffe vorübergehend von 19% auf 7% zu senken. Eine solche Senkung könnte direkt an der Zapfsäule ansetzen, sagte sie am Rande eines G20-Treffens in den USA. Einen Spritpreisdeckel oder eine Übergewinnsteuer auf Extraprofite der Mineralölkonzerne lehnt sie ab. 86% der Menschen in Deutschland haben sich diesen Sommer im Urlaub gut erholt. Das zeigt eine Umfrage der Krankenkasse DAK. Als Hauptgrund nennen die Befragten Sonne und Natur, außerdem Ortswechsel und Zeit mit der Familie. Wer sich nicht erholt hat, konnte laut Umfrage im Urlaub oft nicht abschalten. Der vegane Likör ohne Ei darf auch weiter so heißen. Dieses Urteil hat das schleswig-holsteinische Oberlandesgericht gefällt. Das hat auch entschieden, dass das Hahnlogo auf der Flasche bleiben darf. Geklagt hatte der Schutzverband der Spirituosenindustrie. Der fand, dass der Name eine unzulässige Anspielung auf Eierlikör ist.
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1: 16. September 1986. Kenny Loggins ist mit Danger Zone neu in den Charts. Kenny Loggins und die Filmmusik, eine Liebesgeschichte. Schon in den 70ern ist Kenny als Musiker unterwegs, damals noch mit seinem Kumpel Jim Messina. Als Loggins und Messina touren die beiden quer durch die Staaten. 1977 ist dann aber erstmal Schluss. Beide wollen ihre Solo-Karriere voranbringen. Jim hatte sowieso mehr Spaß an der Arbeit als Musikproduzent und möchte sich da jetzt komplett drauf konzentrieren. Und Kenny will Solokünstler werden, endlich sein eigener Chef sein und alles alleine entscheiden können. Und das klappt super. Kennys erstes Album wird direkt sehr erfolgreich. Als ihn dann Anfang der 80er der befreundete Regisseur Harold Ramis fragt, ob er nicht die Musik für seinen neuen Film machen würde, sagt Kenny Loggins gerne zu und hat direkt Feuer gefangen. Er wird der King of Soundtrack. Für den Soundtrack zu Footloose wird er sogar für den Oscar nominiert. Es ist also kein Wunder, dass sich Tony Scott für seinen Film Top Gun auch einen Song vom King of Soundtrack wünscht. Und den bekommt er von Kenny Loggins. Danger Zone.

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4: Ich bin Christian Lang. Bundeswirtschaftsministerin Reiche schlägt zur Entlastung der Autofahrer vor, die Mehrwertsteuer für Kraftstoffe vorübergehend von 19% auf 7% zu senken. Eine solche Senkung könnte dort ansetzen, wo die Belastung unmittelbar spürbar sei, nämlich direkt an der Zapfsäule. Das sagte die CDU-Politikerin in den USA am Rande eines G20-Energieministertreffens.
5: Die Regierung berate gerade, was schnell und spürbar helfe gegen die hohen Spritpreise, so Reiche. Der Vorteil einer Mehrwertsteuersenkung auf Sprit aus Sicht der Wirtschaftsministerin, sie würde sofort mit der Einführung wirken. Außerdem werde, so Reiche weiter, eine gezielte Entlastung des mittelständischen Transportgewerbes geprüft. Die SPD macht sich eher für einen Spritpreisdeckel und eine Übergewinnsteuer für Mineralölkonzerne stark. Beides lehnt Reiche ab. Ein Spritpreisdeckel, so Reiche, sei schon in anderen Ländern gescheitert und eine Übergewinnsteuer mit rechtlichen Unsicherheiten behaftet.
4: Im tschechischen Atomkraftwerk Temelin, 60 Kilometer von der deutschen Grenze, hatte es eine Panne gegeben. Der Reaktorblock 2 wurde außerplanmäßig heruntergefahren und vom Netz getrennt. Der Grund eine Fehlfunktion im Steuersystem. Techniker haben ein Bauteil ausgetauscht, weitere Kontrollen laufen noch. Der Betreiber rechnet damit, dass der Reaktor morgen wieder ans Netz gehen kann. Wer in Zukunft Zugbegleiter, Polizisten, Feuerwehrleute oder Rettungskräfte angreift, soll härter bestraft werden. Das plant Justizministerin Hubig. Bei Angriffen auf Polizisten soll demnach die Mindeststrafe von 3 auf 6 Monate Freiheitsstrafe steigen. Gleiches soll für Bahnpersonal und Energiemitarbeiter gelten. Der Gesetzentwurf soll in den nächsten Wochen ins Kabinett. Soziale Netzwerke sollen für Kinder unter 13 Jahren in der EU künftig tabu sein. Das wünscht sich EU-Kommissionspräsidentin von der Leyen. Am Donnerstag will sie in Straßburg den formellen Vorschlag der EU-Kommission vorstellen. Bevor ein Mindestalter wirklich kommt, müssen aber noch das EU-Parlament und die Mitgliedstaaten zustimmen. Das kann Monate oder sogar Jahre dauern.
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10: Ich bin Christian Lang. Wie sollen die Entlastungen bei den hohen Spritpreisen aussehen? Bundeswirtschaftsministerin Reiche schlägt vor, die Mehrwertsteuer für Kraftstoffe vorübergehend von 19% auf 7% zu senken. Eine solche Senkung könnte direkt an der Zapfsäule ansetzen, sagte sie am Rande eines G20-Treffens in den USA. Einen Spritpreisdeckel oder eine Übergewinnsteuer auf Extraprofite der Mineralölkonzerne lehnt sie ab. 4 Tage vor der Landtagswahl in Mecklenburg-Vorpommern haben sich SPD-Ministerpräsidentin Schwesig und ihr Herausforderer von der AfD Holm zu einem TV-Duell getroffen. Vor allem Schwesig, die in den letzten Umfragen mit ihrer SPD aufgeholt hatte, war im Angriffsmodus.
11: Der Ton war schnell gesetzt. Schon beim ersten Thema Bildung warf Herausforderer Holm der Ministerpräsidentin Versagen vor. Schwesig klagte beim Thema Migration über Hass und Hetze der AfD. Holm machte ein Versagen der Politik für das ausländerfeindliche Klima verantwortlich. Würden erst alle illegalen Einwanderer abgeschoben, werde es schnell wieder besser, meinte er. Auffällig war, oft redeten die Kandidaten aneinander vorbei und immer wieder beschuldigten sie sich gegenseitig der Lüge.
10: Die Bundesregierung will härter gegen Sozialleistungsmissbrauch vorgehen. Ein 10-Punkte-Plan soll noch bis Ende des Jahres umgesetzt werden. Ziel ist es unter anderem, Anreize zu verringern, nur wegen Sozialleistungen nach Deutschland zu kommen. Außerdem soll künftig die Grundsicherung gestrichen werden können, wenn jemand per Haftbefehl gesucht wird. Zum Fußball. Trotz schwacher Chancenverwertung ist Bayer Leverkusen mit einem Heimsieg in der Euroleague gestartet. Beim ersten internationalen Auftritt unter ihrem neuen Trainer Martinez setzte sich die Werkself mit 2:0 gegen den slowenischen Fußballmeister NK Celje durch.

0: Am 15. Oktober geht's für Leverkusen in der Euroleague weiter. Dann muss man gegen Lech Posen ran.
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1: Ich bin Christian Lang. Bundeswirtschaftsministerin Reiche schlägt zur Entlastung der Autofahrer vor, die Mehrwertsteuer für Kraftstoffe vorübergehend von 19% auf 7% zu senken. Eine solche Senkung könnte dort ansetzen, wo die Belastung unmittelbar spürbar sei, nämlich direkt an der Zapfsäule. Das sagte die CDU-Politikerin in den USA am Rande eines G20-Energieministertreffens.
2: Die Regierung berate gerade, was schnell und spürbar helfe gegen die hohen Spritpreise, so Reiche. Der Vorteil einer Mehrwertsteuersenkung auf Sprit aus Sicht der Wirtschaftsministerin, sie würde sofort mit der Einführung wirken. Außerdem werde, so Reiche, weiter eine gezielte Entlastung des mittelständischen Transportgewerbes geprüft. Die SPD macht sich eher für einen Spritpreisdeckel und eine Übergewinnsteuer für Mineralölkonzerne stark. Beides lehnt Reiche ab. Ein Spritpreisdeckel, so Reiche, sei schon in anderen Ländern gescheitert und eine Übergewinnsteuer mit rechtlichen Unsicherheiten behaftet.
1: Die Bundesregierung will härter gegen Sozialleistungsmissbrauch vorgehen. Ein 10-Punkte-Plan soll noch bis Ende des Jahres umgesetzt werden. Ziel ist es unter anderem, Anreize zu verringern, nur wegen Sozialleistungen nach Deutschland zu kommen. Außerdem soll künftig die Grundsicherung gestrichen werden können, wenn jemand per Haftbefehl gesucht wird. Soziale Netzwerke sollen für Kinder unter 13 Jahren in der EU künftig tabu sein. Das wünscht sich EU-Kommissionspräsidentin von der Leyen. Am Donnerstag will sie in Straßburg den formellen Vorschlag der EU-Kommission vorstellen. Bevor ein Mindestalter wirklich kommt, müssen aber noch das EU-Parlament und die Mitgliedstaaten zustimmen. Das kann Monate oder sogar Jahre dauern. Im tschechischen Atomkraftwerk Temelin, 60 Kilometer von der deutschen Grenze entfernt, hat es eine Panne gegeben. Der Reaktorblock 2 wurde außerplanmäßig heruntergefahren und vom Netz getrennt. Der Grund: eine Fehlfunktion im Steuersystem. Techniker haben ein Bauteil ausgetauscht, weitere Kontrollen laufen noch. Der Betreiber rechnet damit, dass der Reaktor heute wieder ans Netz gehen wird.
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1: Hallo aus Deutschlands schönster Genießerecke und größtem Mittelgebirge, dem Schwarzwald. Ich bin Zara Roth und lebe da, wo andere Urlaub machen. Visit Black Forest ist der Podcast für alle, die gern entdecken, feinschmecken, hiken und genießen. Alle, die hier schon waren im Schwarzwald, hier wohnen oder überlegen, hier mal Urlaub zu machen. Ich zeige euch Schwarzwälder Kirschtorte und Schinken. Das ist nur die Spitze des Eisbergs. Feldbergs. In dieser Folge ist alles unter einem Dach. Schwarzwaldhöfe sind ikonische, eindrucksvolle Gebäude und gleichzeitig regionales Kulturerbe. Wir klappern ein paar Höhepunkte auf der Architekturroute Schwarzwald ab. Alte Höfe, aber auch neue moderne Gebäude, die sich mit nachhaltigen Materialien und zeitgemäßem Design harmonisch in die Landschaft einfügen. Los geht's!
2: Nächste, erste Station auf der Architekturroute Schwarzwald, das Mehrgenerationenprojekt Ursulinenhof in Oberried.
3: Ich treffe mich jetzt gerade mit zwei Mitgliedern vom Bauwerk Schwarzwald, mit Rolf Schrader und Stefanie Hesse. Rolf Schrader ist Geologe und Geschäftsführer vom Bauwerk Schwarzwald und Stefanie Hesse ist Architektin und mit dafür verantwortlich gewesen, diese Architekturroute hier zusammenzustellen. Und deshalb bin ich heute hier. Bauwerk Schwarzwald ist ein gemeinnütziger Verein. Was ist das Anliegen genau von euch?
4: Wir haben etwa 140 Mitglieder und an der Mitgliederstruktur erkennt man auch schon so ein bisschen, wer, sag ich mal, hinter dieser Idee steht. Also wir haben Kommunen, wir haben Kreise, wir haben Unternehmen, wir haben Architekten, Planer, aber wir haben auch Privatpersonen, die einfach sagen, uns ist es wichtig, dass der Schwarzwald hinsichtlich der Baukultur eben auch ein eigenes Gesicht hat, ein gutes Gesicht hat und nicht austauschbar ist, dass man denkt, naja, es könnte jetzt auch in der Toskana sein. Und das ist schon ein bisschen auch die Idee von unserem Verein. Wir wollen letztlich gutes regionales Bauen im Schwarzwald befördern. Das können Neugebauten sein, ob das eine Kindertagesstätte ist oder ein Feuerwehrhaus. Das können Ferienwohnungen oder Hotels sein, Museen. Und wir wollen aber natürlich auch die alten, typischen Eindachhöfe, wie man diese Schwarzwaldhöfe nennt, erhalten. Und da ist das große Problem, dass die Landwirtschaft oft aufgegeben wurde. Was macht man jetzt mit diesen Höfen? Und da begleiten wir letztlich auch Eigentümer, Bauherren hinsichtlich des Findens neuer Nutzungen.
1: Im Ursulinenhof wohnen heute ältere oder pflegebedürftige Menschen in kleinen WGs zusammen. Stefanie Hesse erklärt, ganz Architektin, die sie ist, was die beiden Gebäude mit der Naturholzfassade so besonders macht.
5: Dass Sie jetzt schon die Verkrauung der Fassade sehen, das ist ja wie bei den ganz alten Schwarzwaldhöfen. Die sind ja teilweise schwarz. Oder wenn man in der Schweiz Ski fährt, sieht man die alten Chalets. Also das heißt, das Holz kriegt eine Patina, aber das ist ja auch das, was es schön macht. Die Gebäude sind unterschiedlich genutzt. Also es gibt eine Tagespflege drinnen betreute. Es gibt Apartments im Obergeschoss, Mietapartments, die sind barrierefrei. Und das Spannende ist, dass diese beiden Baukörper baugleich sind, auch gleich groß, aber etwas miteinander verdreht. Das heißt, sie reagieren auf die umgebende Bebauung und erzeugen so Plätze und spannende Räume. Und es ist ein öffentlicher Weg, also hier ist nichts abgeschlossen. Die Bewohner können auch durchlaufen. Und das bindet natürlich das Ganze in den Ort ein. Und durch diese großen Fenster oder diese Lodgien, das heißt, das sind überdachte Außenbereiche, können die Bewohner dann auch viel Bezug nach außen nehmen. Die sind vielleicht nicht mehr so mobil, können aber durch die großen Fenster Anteil nehmen am Ort.
1: Das

0: Projekt ist inspirierend, weil initiiert und verwaltet von den Bürgerinnen und Bürgern von Oberried, wie Lucia Eitenbichler, die im Ursulinenhof arbeitet und ihren Vater besucht, der dort untergebracht ist.
1: Wir als Dorfgemeinschaft wollen die Verantwortung für die älteren Menschen hier im Dorf gemeinsam tragen. Das sehen wir ja an all diesen Insolvenzen und geschlossenen Stationen, dass es eben nicht mehr funktioniert, dass man sagt, Träger, hier übernimm das, wir geben dir unsere älteren Menschen und du organisierst das alles. Der Weg funktioniert nicht. Die Zeiten zum Outsourcen sind vorbei. Also wir haben hier die Tagespflege, wo 16 Menschen jeden Tag von morgens bis abends versorgt werden. Hier die WG mit 11 Bewohnerinnen, wo sich aber die Angehörigen, es ist eine selbstverantwortete Wohngemeinschaft, das heißt, es gibt keinen Träger, der sagt, wir machen das jetzt so oder so, sondern es sind Angehörige da, die entscheiden, welche Dienste kommen, wer welche Aufgaben übernimmt. Es war von Anfang an ein innovatives Konzept, was wir hier hatten, aber es war auch von Anfang an ganz deutlich, dass diese Räumlichkeiten, dieses Holz einfach die Menschen auch sehr aufnehmen und sehr warm empfangen. Und von daher passt beides gut zusammen, die Architektur und die Art unserer Arbeit.
0: Nächste, also zweite Station, die Klosterscheune in Oberried.
2: Hier gibt es offensichtlich noch ein aktives Kloster. Ich habe gerade eine Nonne gesehen.
3: Also wir stehen hier in der Klosterscheune in Oberried am Klosterplatz. Das sagt schon alles. Das heißt, es ist ein Nebengebäude gewesen immer für das ehemalige Wilhelminenkloster. Das wurde aber lange Zeit nur noch als Lager genutzt und war in einem baulich sehr schlechten Zustand. Steht natürlich unter Denkmalschutz. Das ist in ein Bürger- und Kulturhaus umgebaut worden. Es entstand ein Saal, eine Marktscheune. Also durch dieses große Holztor kann man dann in den Innenraum reingehen. Der ist auch gepflastert. Es gibt einen Gewölbekeller und zahlreiche kleine Räume. Und der einstige Heuboden, der wurde jetzt in Veranstaltungshall umgenutzt. Das heißt, die Nutzung wurde auch an das Gebäude ein Stück weit angepasst.
0: Dritte Station, der Dingshof in Dings, ist in Privatbesitz.
4: Wir sind jetzt 10 Minuten mit dem Auto gefahren von Oberried und sind in Neuhäuser, was ein Stadtteil ist von, oder ein Ortsteil von Kirchzarten, genau.
3: Genau, also wir stehen jetzt hier von einem Mehrgenerationenhaus von der Privatperson, im Gegensatz zu dem, was wir unten gesehen haben. Das ist ein typisches Beispiel von einem alten Eindachhof. Der ist aus, baut 1785. Der wurde halt grundlegend instand gesetzt.
0: Ist Quatsch mit dem Bus. Hier fährt kein Bus hin. Aber es ist der vielleicht schönste sanierte Schwarzwaldhof, den ich je gesehen habe. Ihr müsst nicht mit Bus oder Auto fahren, wenn ihr diesen Teil der Architekturroute entdecken wollt. Mit der Schwarzwaldcard 365 könnt ihr ein Wochenende lang kostenfrei einen schicken, mintfarbenen Retro-E-Roller mieten und damit durchs Dreisamtal cruisen. Hallöle, ich bin's, gell? Schwarzwaldhäuser sind übrigens Wohnstallhäuser mit breit heruntergezogenem Walmdach. Das ist ein Riesendach mit Stroh, Schindeln oder Ziegeln gedeckt. Das Dach hat einen riesigen Speicher, das ist zum Heulagern ganz praktisch. Das wird dann so hinter über die sogenannte Tenne reingefahren. Das Ganze, also das Dach, wird von Stämmen getragen, die vom Boden bis zum First hochreichen. Das Prinzip ist ganz einfach. Die Wärme der Tierstelle unten zieht nach oben in die Wohnräume der Menschen, wahrscheinlich auch der Geruch, aber gut, gell? Küche und Stube haben einen eigenen Kachelofen. Der Sockel vom Hof ist aus Stein, der Aufbau ist aus Holz. Und meist haben die Höfe dann so klangvolle Namen wie Höfenhof, Vogelhäusle, Abrahambauer, Schniederlihof. Ja, ist halt praktisch, wenn man denen schreibt, da muss man sich gleich eine Straße und Hausnummer merken. Okay, das war's schon, gell? Tschüssle! Allein im Südschwarzwald stehen an die 4000 Höfe alter Bauweise. Davon sind etwa 400 im Bestand gefährdet, weil es keine Nachfolge gibt oder die Erben keine Mittel haben, den Erhalt zu sichern. Rolf Schrader, Stefanie Hesse und Kollegen stehen hier mit Rat und Tat zur Seite.
5: Wir kümmern uns als Verein eben auch darum, diese Besitzer zu unterstützen, damit man eben in der Machbarkeitsstudie mal eruiert, was gibt es für Möglichkeiten und was gibt es für Förderungen und wie kann man vielleicht sowas irgendwie erhalten und nicht sozusagen dem Verfall preisgeben. Also das ist so ein bisschen die Aufgabe von Bauwerk Schwarzwald bei alten Gebäuden.
3: Das Wichtige ist, dass die Leute den Mut haben, so ein Projekt auch anzugehen, und da können wir unterstützen. Selbst wenn ich im privaten Kreis sage, ich habe noch ein altes Haus vom Opa, was soll ich mit dem machen? Dann sage ich, hol dir erstmal einen kreativen Planer. Der bringt dich auf Ideen, auch wenn du die vielleicht nicht gleich umsetzen kannst. Und der erste Impuls ist erstmal zu sagen, ah, da kostet es halt viel zu viel. Und das ist eben falsch gedacht. Erstens mal ist es nachhaltig. Wir müssen ja auch an unsere Nachfrage

0: dran denken, wenn wir die Dinge erhalten und nicht abreißen und neu bauen. Und es gibt Ideen, auf die komme ich vielleicht gar nicht und die sind gar nicht so teuer.
1: Nächster Halt, die Rheinhof-Scheune in Kirchzarten. Rheinhof mit AI, gell?
2: Ich sehe hier schon ganz viele Schilder. Also, die Naturparkwirte sind hier auch zu Hause. Das heißt, man kann hier gut und regional essen. Das habe ich schon in einigen Podcast-Folgen erwähnt. Oh, sogar im Schlemmeratlas und empfohlen von TripAdvisor. Also, es ist ein Anziehungspunkt, der überregional bekannt ist. Frühstück, Kaffee, Kuchen, durchgehend warme Küche und schlafen.
0: Sie sind ein Stück weit am Ende vom Dreisamtal. Das heißt, wenn man einen tollen Fahrradausflug von Freiburg macht, ist es ein wunderbarer Punkt, hier einzukehren, Kaffee zu trinken und dann zurückzurollen. Die Scheune wurde 2010 umgebaut.
2: Also wenn man Scheune hört, dann hat man vielleicht nicht das richtige Bild im Kopf. Das Ding ist riesig. Ich würde hier immer sagen, hier passen 300 Pferde rein.
0: Ganz genau, gut gesehen. Das ist eine der größten im südbadischen Raum, 2000 Quadratmeter groß. Und lag früher an der wichtigsten Ost-West-Verbindung, also Frankreich-Österreich, ganz wichtige Reisestrecke. Da wurden auch die Kutschen umgespannt. Also bevor die dann ins Höllental hochgefahren sind, hat man hier die Pferde gewechselt.
2: Oh ja, das ist steil. Das weiß man, wenn man da versucht, mit einem alten Auto hochzufahren.
0: Genau wie bei den anderen Projekten ist an die Stelle, wo es gut gepasst hat, die neue Nutzung drin. Die ehemaligen Knechtskammer sind jetzt Hotelräume. Die alte Scheune beinhaltet jetzt ein großes Ladengeschäft. Und genau wie früher, der Eingang hier über das Scheunentor in die Tenne, ein Veranstaltungssaal, der sehr gut genutzt wird. Habe schon viele Konzerte hier gehört, eine Art Kunsthandwerkmarkt, im Winter Weihnachtsmärkte, viele regionale Themen und auf der rechten Seite ein Buchladen.
3: Nicht irgendein Buchladen, ein wunderschöner, in den man sich nach Ladenschluss einschließen lassen kann.
2: Mit einer Flasche Sekt? Das halte ich aber für sehr riskant. Naja, wenn das mal nicht schief geht hier.
4: Ist ja nur eine Flasche.
2: Ist ja nur eine Flasche.
4: Und es muss eine Gruppe sein. Also aus mindestens 5 Personen müsste die Gruppe bestehen. Also so viel bleibt auch nicht übrig für den Einzelnen.
2: Okay, in Ordnung.
5: Sie trinken halt alles.
2: Okay, Feierabend ist 18:30 und um 22 Uhr kommen Sie dann wieder. Und schließen wieder auf.
5: Genau. Wird dann eben abgemacht vorher, wird vereinbart, um wie viel Uhr dann wieder jemand kommt und aufschließt.
2: Das ist ja eine wunderbare Idee.
5: Und dann kann man hier eben als Gruppe ein bisschen rumstöbern und sich unterhalten.
3: Danach ist Pause angesagt im Café. Ich treffe den Altbausanierer Willi Sutter, ein Selfmade-Man und Teil von Weißtannenraum, einer Gemeinschaft von über 20 Schwarzwälder Betrieben, die sich zusammengetan haben, um das Bauen mit Holz zu fördern.
6: Ja, wichtig sind bei uns die Themen, die Region zu stärken, qualitätvolle Arbeit aber auch abzuliefern. Dafür stehen unsere Firmen hier im Weißtannenraum. Wir arbeiten mit Tanne, wir arbeiten mit Eiche, wir arbeiten viel mit Fichte. Wir nehmen auch Themen auf wie das Käferholz, also Schadholz, das eigentlich aber in der Stabilität und in der Optik gut ist. Verwenden wir für spezielle Wandbelege Firmen bei uns aus dem Kreis hier und machen damit auch eine hohe Gestaltung in diesem Bereich.
2: Das heißt, Sie arbeiten mit dem, was Sie hier haben. Und es gibt hier nun mal ein Borkenkäferproblem mit dem sich ändernden Klima und selbst damit können Sie was anfangen.
6: Ja, da fangen wir was damit an.
2: Also wir haben auf jeden Fall Wohnungsnot und Leerstand, was ja eigentlich super gut zusammenpasst.
6: Also Leerstand im ländlichen Bereich, Wohnungsnot im städtischen Bereich.
2: Also das ist auch eine Motivation vom Weißtannenraum. Wir zeigen euch, wie schick das sein kann, auf dem Land zu leben und auch gut für die Umwelt. Und
6: ja, wir versuchen dort auch bei Konzepten mitzuarbeiten. Wir machen Vorträge in diesem Bereich. Also wir machen im Weißtannenraum halt immer dann entsprechende Vortragsreihen mit Spezialisten in dem Bereich, um dort Anregungen zu geben.
1: Letzter Halt. Des Büros Sutter hoch 3 Architekten in Freiburg.
0: Das ist ein Architekturbüro. Mit Willi Sutter haben Sie auch gerade vorhin in der Rheinhofscheune gesprochen.
2: Genau.
0: Also auch hier waren Sie natürlich die Planer, aber das nutzen Sie auch selber.
2: Ah ja, sehr gut. Was war das vorher?
0: Genau, das war eine ehemalige Schreinerei. Mhm. Und auch hier als Nachhaltigkeitsgedanke, Sie haben die Schreinerei bis auf den Sockel abgebrochen. Und darauf ist jetzt der dreigeschossige Baukörper in Holzbauweise errichtet.
2: Schön.
0: Unbehandelte Holzoberflächen, viel sichtbare Konstruktionsholz im Innen, Luftwärmepumpe im Innern für Heizung und Kühlung. Strom wird erzeugt über natürlich das Solardach und hier gibt es firmeneigene Elektrofahrzeuge, die hier getankt werden können.
2: Ja, hier sitzt einer, da steht eine. Wer bist du?
7: Ich bin Anke. Hi.
2: Du arbeitest hier bei Sutter hoch 3. Was ist es für dich, für ein Gefühl zur Arbeit zu kommen? Wie ist das Gebäude für dich? Was macht es mit dir, wenn du den Tag hier verbringst?
7: Also ich freue mich eigentlich jeden Tag auf die Arbeit.
2: Das musst du jetzt sagen, weil

0: Nein, die Chefs sind gerade nicht da.
1: Du darfst freireden. Okay.
0: Ich freue mich, jeden Tag hierher zu kommen. Mhm. Ich finde, das sind ganz tolle Räume hier mit den Holzoberflächen und sowas. Und die Projekte sind toll, die wir machen.
1: Also wir sind hier in so einer ganz gemischten Viertel. Also hier gibt es Werkstätten, die üblichen hässlichen 60er-Jahre Mehrfamilienhäuser und dann zwischendrin steht da so ein Schmuckstück rum. Euer Büro ist ja schon so ein
0: Holzdiamant.
1: Ne? So ein kleiner Holzdiamant. Ist da schon was Besonderes? Was sind das für Projekte, an denen du gerade arbeitest?
0: Wir machen ganz, ganz viel Bauen im Bestand. Also jede Art von Leerstand bauen wir um.
1: Ja.
0: Ich arbeite gerade ganz arg an verschiedenen Pfarrhäusern und sowas, kirchliche Gebäude, die umgenutzt werden. Aber ansonsten machen wir eigentlich alles so von 60er-Jahre-Bau über Schwarzwaldhöfe. Dafür sind wir ja am bekanntesten. Also eigentlich ist fast alles, was wir uns angucken, überall im Schwarzwald auch erhaltenswert und erhaltbar, indem man es eben umnutzt. Und wir haben nicht so viele Ressourcen auf der Welt, dass wir das einfach abreißen können.
2: Hi, ich bin Julian.
3: Du arbeitest gerade in einem CAD-Programm an einem Wohnhaus aus.
2: Ja, das ist tatsächlich ein Wohnhaus, was aber zu mehreren Parteien gerade umgemodelt wird.
3: Ah ja.
2: Ja.
3: Große, wie sagt man das, alleinstehende? Nee, nicht alleinstehend. Wie heißen sie es?
2: Also wenn die mehr- oder Einliegerwohnungen haben sie teilweise noch drin oder auch größere Landhöfe. Ja, dieses Haus wird jetzt von 2 zu 4 Wohneinheiten, genau, um mehr kleineren und flexibleren Wohnraum zu schaffen, auch für junge Erwachsene.
3: Das ist aber auch jetzt kein Einzelfall, ne?
2: Nee, da wird auch mehr und mehr politischer Druck und auch der wirtschaftliche Druck kommt natürlich in dieser Zinswelt jetzt auch dazu, dass man sich das auch nicht mehr leisten kann und beziehungsweise auch die Gemeinden diese Flächen nicht mehr so rausgeben, um Flächenverdichtung sozusagen nachzuverdichten und eben diese alleinstehenden Einfamilienhäuser auf der grünen Wiese weniger und weniger werden. Aber auch die Nachfrage spielt da eine Rolle, weil es gibt halt auch immer weniger Familien mit Kindern. Und dann ist dieses Traum- oder Wunschbild vom Einfamilienhaus ändert sich auch ein bisschen in der Bevölkerung.
3: Damit kann man arbeiten. Das ist eigentlich was Schönes.
2: Das ist eigentlich eine gute Nachricht, ja.
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1: Ich bin Christian Lang. In den USA haben sowohl der Senat als auch das Repräsentantenhaus für ein neues Sanktionsgesetz gegen Russland gestimmt. Damit sollen russische Politiker und Unternehmer härter getroffen und vor allem die Öl- und Gasexporte eingeschränkt werden. Damit finanziert Russland seinen Angriffskrieg gegen die Ukraine. Im Repräsentantenhaus bekam das Gesetz eine breite Mehrheit von 262 zu 159 Stimmen. Jetzt geht es zur Unterschrift an US-Präsident Trump, der bereits seine Zustimmung signalisiert hat. 4 Tage vor der Landtagswahl in Mecklenburg-Vorpommern haben sich SPD-Ministerpräsidentin Schwesig und ihr Herausforderer von der AfD, Holm, ein TV-Duell geliefert. Vor allem Schwesig, die in den letzten Umfragen mit ihrer SPD aufgeholt hatte, war im Angriffsmodus. Schwesig beklagte beim Thema Migration, dass die AfD Hass und Hetze verbreitet. Die Bundesregierung will härter gegen Sozialleistungsmissbrauch vorgehen. Ein 10-Punkte-Plan soll noch bis Ende des Jahres umgesetzt werden. Ziel ist es unter anderem, Anreize zu verringern, nur wegen Sozialleistungen nach Deutschland zu kommen. Außerdem soll künftig die Grundsicherung gestrichen werden können, wenn jemand per Haftbefehl gesucht wird.